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1: Um 7 Uhr mit Beate Rüsopp. Seit Tagen wüten große Waldbrände in der Eifel. Während die Einsatzkräfte beim Feuer im Hürtgenwald vorsichtig Entwarnung geben, rückt der wohl größte Brand seit langem in Belgien auch auf Deutschland vor. Arndt Lorenz vor Ort zur Frage, wie dramatisch die Lage ist.
2: Herausfordernd, denn das Feuer ist am Morgen bis auf 300 Meter an bisher bewohnte Häuser in Monschau herangerückt. Das sagte ein Sprecher der Feuerwehr. In der Nacht mussten bereits zwei Straßenzüge evakuiert werden. Die Bewohner von Monschau waren zuvor über die Nina-Warn-App informiert worden. Es bestehe Lebensgefahr. Die Straßenzüge Rützhof und Geisberg sollten innerhalb von 10 Minuten komplett geräumt werden. Das sorgte bei vielen Monschauer Bewohnern für Panik und Unruhe. Die Stadt sprach aber von einer reinen Vorsichtsmaßnahme. Obwohl das Feuer so nah an den Häusern steht, hoffen die Rettungskräfte nach eigenen Angaben, die etwa 17 Gebäude noch retten zu können. Vorsorglich werden Wiesen und Böschungen deshalb mit Wasser getränkt. Traktoren und Lkw mit großen Tanks bringen das Wasser dahin.
1: Deutsche Umweltverbände unterstützen die SPD-Forderung zum Thema Hitzeschutz. Dazu gehört, das Grundgesetz zu ändern, um Klimaanpassung zu einer Gemeinschaftsaufgabe von Bund, Ländern und Kommunen zu machen. Die Umweltverbände wollen, dass sich die Regierung bei ihrer anstehenden Kabinettsklausur mit einem Klimaaktionsplan befasst. Aus Berlin, Uwe Berndt.
3: Der Bund für Umwelt- und Naturschutz fordert, dass im nächsten Bundeshaushalt mehr Mittel für die Unterstützung von Klimaschutzmaßnahmen in den Kommunen bereitgestellt werden. Dazu müsste eine neue Gemeinschaftsaufgabe Klimaschutz und Klimaanpassung definiert werden, damit die Zuständigkeiten klar geregelt und schwächere Kommunen gezielt unterstützt werden könnten, sagte BUND-Chefin Tina Löffelsand dem Redaktionsnetzwerk Deutschland. Dazu jedoch wäre eine Änderung des Grundgesetzes nötig. Die SPD-Mitglieder im Bundeskabinett setzen sich dafür ein. Greenpeace-Vorstand Martin Kaiser sagte, die CDU müsse nun über ihren Schatten springen und eine Mehrheit aller demokratischen Parteien für eine Grundgesetzänderung organisieren. Die Deutsche Umwelthilfe fordert laut RND ein Bundesgesetz, das Stadtbäume und Grünflächen wirksamer schützt.
1: In Israel soll es heute weitere Gespräche über die Zukunft des Gazastreifens geben. Der US-Gesandte Kushner will sich mit dem israelischen Premier Netanyahu treffen. Aus der NDR-Nachrichtenredaktion Jonas Valentin Weber.
4: Grundlage ist der Fahrplan für den Gazastreifen von US-Präsident Trump. Er sieht unter anderem vor, dass die islamistische Hamas ihre Waffen abgibt. Nach wie vor kontrolliert die Terrororganisation Teile des Palästinensergebiets. Im Gegenzug für die Entwaffnung soll das israelische Militär abziehen. Das Gebiet würde dann unter eine neue zivile palästinensische Verwaltung gestellt werden. Netanyahu lehnt den Plan bislang vehement ab. Kushner hatte sich schon gestern in Ägypten unter anderem mit dem dortigen Präsidenten al-Sisi getroffen, um über die Vorschläge zu sprechen. Auch gab es wohl Gespräche mit Vertretern der Hamas. Im Anschluss hieß es von Seiten der Terrororganisation, dass sie weiter zum Friedensplan von Trump stehe.
1: Die US-Schauspielerin Hayden Panettiere ist tot. Wie ihre Familie mitteilte, starb sie gestern im Alter von 36 Jahren. Über die Todesursache ist nichts bekannt. Panettiere litt seit Jahren an Depressionen und hatte ein Buch darüber geschrieben. Als Schauspielerin wurde sie vor allem bekannt durch Fernsehserien wie Heroes und Nashville. Panettiere hinterlässt eine Tochter aus einer früheren Beziehung mit dem ehemaligen Boxweltmeister Wladimir Klitschko. Im englischen Birmingham sind die Leichtathletik-Europameisterschaften zu Ende gegangen. Das deutsche Team gewann am letzten Tag noch mal zweimal Gold sowie zweimal Silber und einmal Bronze. Aus Birmingham Jens-Jörg Rieck.
5: Mit einem starken Schlusstag, gekrönt von den Europameistertiteln im Marathon durch Amanal Petros und über 3000 Meter Hindernis durch Frederik Ruppert, verteidigt Deutschland Platz 3 in der Nationenwertung. Das DLV-Team holt mit insgesamt 21 Medaillen fast doppelt so viele Podiumsplätze wie bei der letzten EM. Hinter Italien, die stärkste Nation des Kontinents bleiben, und hinter Großbritannien, die mit der vierfachen Goldmedaillengewinnerin Amy Hunt eine der herausragenden Athletinnen in Birmingham stellten, feiert die deutsche Mannschaft 6-mal Gold, 10-mal Silber und 5-mal Bronze.
1: Das waren die Nachrichten.
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6: Flaute oder Rückenwind?
7: Das Wetter im Nordwesten. Es ist den gesamten Tag über bewölkt heute bei uns in Oldenburg. Immer mal wieder kleine Schauer möglich, aber zum späten Nachmittag kommt dann für ein paar Stunden die Sonne raus. Das Ganze bei einer Höchsttemperatur von 20 Grad.
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7: Fahren Sie besonders vorsichtig auf den Fernstraßen. Auf der A293 Oldenburg-West in Richtung Oldenburg-Nord besteht derzeit Gefahr durch einen defekten LKW auf Höhe des Kreuzes Oldenburg-Nord zur Überleitung zur A29 Richtung Wilhelmshaven. Fahren Sie hier also besonders vorsichtig. Aufgepasst aber auch im Stadtgebiet. Hier ist die Moslestraße in Höhe der Hausnummer 1 heute ab 8 Uhr bis 15 Uhr auf zwei Fahrstreifen gesperrt. Genauso wie die Georgstraße, die ist ebenfalls von 8 bis 15 Uhr in Höhe der Hausnummer 26 gesperrt. Die Paul-Kreis-Straße ist heute komplett gesperrt und Dauerbaustellen gibt es weiterhin bei uns in Oldenburg an der Twebeker Tredde, an der Alexanderstraße, in der Tirpitzstraße und in der Ziegelhofstraße. Geblitzt wird unter anderem heute im Langenweg und auch am S-Kamp. Das war's mit dem Verkehr hier auf dem Lokalsender Oldenburg 1. Ich wünsche Ihnen eine gute und eine sichere Fahrt. 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

Sie hören den Morgen auf dem Lokalsender Oldenburg 1. Mein Name ist Larissa Helmke und ich begleite Sie bis 10 Uhr durch das Programm hier am Morgen. Unter anderem geht's bei uns heute um Racial Profiling. Das bedeutet, dass zum Beispiel Menschen, die nicht deutscher Herkunft vermutet werden, eher kontrolliert werden in öffentlichen Verkehrsmitteln oder dass Personen eher angeklagt werden, wenn sie nicht weiß gelesen werden. Was Racial Profiling noch alles bedeuten kann, darüber haben wir uns mit der Doktorin Fatosh Atali-Tümmer unterhalten. Die hat uns einiges zum Thema erzählt. Außerdem geht's bei uns heute Morgen um das Kinoprogramm im Casablanca, was da aktuell für Filme im Sommer laufen und warum es sich auch lohnt, bei hohen Temperaturen ruhig mal ins Kino zu gehen. Das hat uns Leiterin Doris Janssen erzählt. Außerdem haben wir uns mit dem Thema beschäftigt, warum Lernen mit Musik eigentlich eine ganz gute Idee ist. Warum das gut funktioniert und wann das vielleicht auch mal fehlschlägt, das erfahren Sie heute bei uns im Programm bei Oldenburg 1. Jetzt geht's aber erstmal weiter mit neuer Musik von Ibibio Sound Machine mit Give Me Peace.

0: Musik von Christian Cole hier am Morgen auf Oldenburg 1. Jetzt um 7.30 Uhr ist es wieder Zeit für unsere O1-Lokalnachrichten und die hören Sie heute von Hanna Ellmann.
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0: Am vergangenen Donnerstag sind die Bauarbeiten für die neuen Gebäude im Technologiepark gestartet. Dafür wurde im Beisein von Niedersachsens Wissenschaftsminister Falko Moers ein erster symbolischer Spatenstich gesetzt. Der erste von insgesamt 3 Bauabschnitten soll neben Forschungsflächen auch eine Anatomie beherbergen. Mit den neuen Gebäuden erhalte die Universität endlich die bauliche Infrastruktur, die sie für ihre weitere Entwicklung benötigt. Davon würden nicht nur Studierende und WissenschaftlerInnen profitieren, sondern langfristig die gesamte Gesundheitsversorgung im Nordwesten, so Wirtschaftsminister Moers. Die Musikschule Oldenburg feiert in diesem Schuljahr ihr 50-jähriges Jubiläum. Das Jubiläumsjahr beginnt im September mit verschiedenen Veranstaltungen. Den Anfang macht ein Tag der offenen Tür. Unter anderem sind Konzerte, ein internationaler Fachkongress sowie eine Projektwoche geplant, in der SchülerInnen gemeinsam an eigenen Programmen arbeiten. Seit gestern ist Zoe Bell in Oldenburg zu Gast. Sie ist eine bekannte Stuntfrau. Ihre Karriere nahm 1998 seinen Lauf. Nachdem sie zunächst das Stunt-Double für Lucy Lawless in der Serie Xena, die Kriegerprinzessin, übernahm, wurde schnell Hollywood auf sie aufmerksam. Stuntarbeit galt lange als unsichtbare Kunst des Kinos. Doch Zoe Bell verwandelte ihre Arbeit über 3 Jahrzehnte hinweg in eine eigenständige künstlerische Leistung. Innerhalb der nächsten Tage wird Zoe Bell sich und ihre Filme hier in Oldenburg vorstellen.
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2: Das Wetter im Nordwesten.
3: Es ist derzeit und bleibt auch den ganzen Tag über bewölkt bei uns in Oldenburg. Immer mal wieder sind kleine Schauer möglich. Zum späten Nachmittag kommt dann aber noch mal bis zum Abend für ein paar Stunden die Sonne raus. Das Ganze heute bei Höchstwerten von 20 Grad.
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3: Derzeit wieder alles frei auf den Fernstraßen rund um Oldenburg. Aufgepasst aber bei uns im Stadtgebiet. Hier ist die Moslestraße in Höhe der Hausnummer 1. Heute gleich ab 8 Uhr bis 15 Uhr für 2 Fahrstreifen gesperrt. Auch die Georgstraße wird ab 8 Uhr bis 15 Uhr in Höhe der Hausnummer 26 gesperrt sein. Die Paul-Kreis-Straße ist derzeit komplett gesperrt. Und es gibt auch weiterhin unsere Dauerbaustellen an der Twebeker Tredde, in der Alexanderstraße, in der Tirpitzstraße in Höhe der Hausnummer 39 und in der Ziegelhofstraße. Geblitzt wird unter anderem am Langenweg und am S-Kamp. Das war's mit dem Verkehr hier auf Oldenburg 1. Ich wünsche Ihnen eine gute und eine sichere Fahrt.

0: Ein Bus überquert die niederländisch-deutsche Grenze. Auf dem ersten Parkplatz im Bundesgebiet wird er kontrolliert. Die Beamten wenden sich bei der Kontrolle gezielt denjenigen Reisenden zu, die ihrer Einschätzung nach dem Erscheinungsbild nach nicht deutsch oder europäisch aussehen. Racial Profiling wird das unter anderem genannt. Doktorin Fatosh Atali Timmer forscht und lehrt an der Karl-von-Ossietzky-Universität in Oldenburg genau dazu. Ihre Schwerpunkte sind unter anderem institutioneller Rassismus und rassismuskritische Polizeiforschung. Ihr Schwerpunkt umfasst verschiedene Teilbereiche des Polizeiwesens, wie etwa Polizeigewalt. Sie hat mit Uli Bernstorff darüber gesprochen, was es mit Racial Profiling auf sich hat.
1: Ja, das ist eine polizeiliche Praxis, in der es um verdachtsunabhängige Kontrollen geht, Kriterien wie nicht deutsches Aussehen, was das auch immer sein soll, Hautfarbe oder eine zugeschriebene Herkunft oder andere rassifizierende Merkmale spielen dort eine Rolle bei der Entscheidung, wer kontrolliert wird, wer wird verdächtig und wer wird als gefährlich eingeschätzt. In der Regel ist das so, dass die Polizei einen konkreten Grund braucht, um jemanden zu kontrollieren, da das ja ein Grundrechtseingriff ist. Diese Befugnis ergibt sich manchmal so aus dem Ort, an dem sich Personen befinden, zum Beispiel nach dem Paragraphen 22 Absatz 1 nach dem Bundespolizeigesetz darf die Polizei Menschen verdachtsunabhängig kontrollieren. Also das Gesetz lässt es zu, um eben unerlaubt Einreise zu verhindern. Die Polizei kontrolliert in dem Fall natürlich diejenigen, die dann für sie in Frage kommen, die ihrer Meinung nach so aussehen, als seien sie unerlaubt in Deutschland. Das Gleiche gilt für sogenannte kriminalbelastete Orte oder gefährliche Orte. Die Polizei bestimmt, welche Orte, welche Plätze, welche Straßen gefährliche Orte sind. An diesen entscheidet dann die Polizei, wen die Polizei tendenziell für kriminell oder gefährlich hält. Und da sind wir im europäischen Raum tatsächlich an erster Stelle, also Deutschland. Die deutsche Polizei übt Racial Profiling am meisten in Europa aus. Und die Betroffenen sind in der Regel eben die marginalisierten Gruppen, die eben aufgrund rassifizierender Merkmale kontrolliert werden. Und wenn Personen immer wieder ins Visier geraten, stellen sie vielleicht manche Kontrollen in Frage. So kann auch die Situation eskalieren. Dann reicht es vielleicht nicht nur aus, eben die Personalien zu kontrollieren, sondern derjenige wird vielleicht dann mitgenommen. Und dann besteht auch immer die Gefahr, dass solche Situationen eben eskalieren. Manche Eskalationen enden sogar tödlich, so wie wir das bereits mit dem Fall Uri Jalloh kennen.
2: Wenn bestimmte marginalisierte Personen kontrolliert werden, ihrem äußeren Erscheinungsbild nach, dann stelle ich mir vor, dass Kommunikation sehr wichtig ist. Wie gut sind Polizisten auf Sprachbarrieren vorbereitet?
1: Naja, also Kommunikation ist ja das wichtigste Werkzeug zur Deeskalation, da die meisten Eskalationen in den ersten 120 Sekunden stattfinden. Entscheidet in der Regel die Sprache, das gesprochene Wort darüber, ob eine Situation eskaliert oder nicht. Wenn Sprachbarrieren auftreten, wenn zum Beispiel das Gegenüber polizeiliche Anweisungen aufgrund mangelnder Deutschkenntnisse nicht versteht, kann dies von Polizistinnen in einer Stresssituation fälschlicherweise als mangelnde Kooperation, Provokation oder als passiver Widerstand interpretiert werden und kann dann demzufolge eben andere Folgen haben für die Personen, die das betrifft. Wie gut sie vorbereitet sind auf solche Situationen, kann ich eigentlich gar nicht so beantworten, weil es dazu keine Studienlage vorliegt.
0: Das war ein Gespräch von Uli Bernstorff mit Doktorin Fatosh Atali Timmer über Racial Profiling. Das betrifft auch Menschen, die hier geboren und deutsche StaatsbürgerInnen sind, solange sie der Polizei nur fremd genug erscheinen.

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1: Auch wenn das Wetter ein bisschen durchwachsen ist, heute Abend soll ein bisschen die Sonne rauskommen und da bietet sich das Wetter an für eine Radtour. Der ADFC bietet heute wieder eine Radtour unter dem Motto Flotte Frauenfahrt an. Die Tour richtet sich hier an alle Frauen, die Bewegung, frische Luft und nette Gespräche suchen. Die Fahrradtour vom ADFC startet heute ab 17.30 Uhr am Infoladen in Oldenburg. Heute Abend hält Professorin Dr. Vanessa Korbus von der Jade Hochschule einen Vortrag. Dieser stellt den geplanten Innovation Hub am Campus Oldenburg vor. Das ist eine Plattform für Forschung, Lehre und Praxis im Bereich digitale Gesundheit. Im Fokus stehen hier interdisziplinäre Zusammenarbeit, die Entwicklung praxisnaher Technologien sowie das Forschungsprojekt zur automatisierten Pflegedokumentation. Beginn des Vortrags von Vanessa Korbus ist heute ab 19 Uhr. Weitere Infos gibt es ansonsten auf der Website vom Schlauenhaus Oldenburg. Das Casablanca-Zeug zeigt heute erstmals den vielfach ausgezeichneten Film Sechs Wochenamt mit Filmgespräch. Das Spielfilmdebüt von Jacqueline Jansen spielt in der Corona-Pandemie und handelt von der jungen Lore, die nach dem Tod ihrer Mutter in die Heimat zurückkehrt. Dort versucht sie mit ihrer Trauer und schwierigen Familienstrukturen umzugehen und gleichzeitig den letzten Wunsch ihrer Mutter zu erfüllen. Sechs Wochenamt läuft heute ab 19.30 Uhr im Casablanca.

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1: Um 8 Uhr mit Beate Rüsapp. Einsatzkräfte kämpfen weiter gegen die Brände im Naturschutzgebiet Hohes Venn in Belgien. Am Abend standen die Flammen kurz vor Orten in Deutschland. Vorsorglich mussten mehrere Bewohner ihre Häuser verlassen. Aus der NDR Nachrichtenredaktion Nils Hansen.
2: Die Feuer lodern zwar weiter, etwa 300 Meter vor den Häusern in der Eifelstadt Monschau. Die Behörden geben allerdings vorsichtig Entwarnung. Sie gehen nicht davon aus, dass das Feuer auf deutsches Gebiet übergreift. Jetzt regnet es leicht und in der Nacht war das Feuer auch nicht weiter vorgerückt. Bei Tageslicht werden die Löscharbeiten intensiviert, heißt es aus dem Rathaus in Monschau. Auch Hubschrauber sollen wieder zum Einsatz kommen. Am späten Abend mussten 17 Häuser geräumt werden, weil das Feuer ihnen bedrohlich nahe kam. Um die Brände von den Häusern fernzuhalten, haben die Einsatzkräfte Wiesen zwischen dem Feuer und den Gebäuden mit Wasser getränkt. Auf belgischer Seite brennt es auf etwa 3000 Hektar. Es ist der größte Waldbrand in der jüngeren Geschichte Belgiens.
1: Umweltverbände unterstützen die SPD-Forderung zum Thema Hitzeschutz. Dazu gehört, das Grundgesetz zu ändern, um Klimaanpassung zu einer Gemeinschaftsaufgabe von Bund, Ländern und Kommunen zu machen. Die Umweltverbände wollen, dass sich die Regierung bei ihrer anstehenden Kabinettsklausur mit einem Klimaaktionsplan befasst. Aus Berlin Uwe Berndt.
3: Der Bund für Umwelt- und Naturschutz fordert, dass im nächsten Bundeshaushalt mehr Mittel für die Unterstützung von Klimaschutzmaßnahmen in den Kommunen bereitgestellt werden. Dazu müsste eine neue Gemeinschaftsaufgabe Klimaschutz und Klimaanpassung definiert werden, damit die Zuständigkeiten klar geregelt und schwächere Kommunen gezielt unterstützt werden könnten, sagte BUND-Chefin Tina Löffelsand dem Redaktionsnetzwerk Deutschland. Dazu jedoch wäre eine Änderung des Grundgesetzes nötig. Die SPD-Mitglieder im Bundeskabinett setzen sich dafür ein.
1: Bundesfinanzminister Klingbeil hat junge Unternehmen für heute zu Gesprächen nach Berlin eingeladen. Die Regierung will Start-ups mehr unterstützen und zum Beispiel die steuerlichen Bedingungen für sie verbessern. Aus Berlin Jan Zimmermann.
4: Die Bundesregierung will dafür sorgen, dass deutlich mehr privates Kapital in junge, innovative Unternehmen fließt, sagte Finanzminister Klingbeil dem Redaktionsnetzwerk Deutschland. Hintergrund ist, Start-ups haben für die ersten Wachstumsschritte oft zu wenig Geld und scheitern dann schon in einer frühen Phase. Klingbeil betonte, das Ziel sei, dass die Weltmarktführer von morgen in Deutschland gegründet und hier groß werden können. Zusätzliches Kapital gilt als Voraussetzung dafür, dass sich neue Unternehmen im Markt etablieren.
1: Bei ukrainischen Raketenangriffen auf die russische Grenzregion Belgorod sind nach Angaben aus Russland 6 Menschen getötet worden. Der Gouverneur in der Region berichtet außerdem von 4 Verletzten, darunter soll auch ein Kind sein. Als Reaktion auf den russischen Angriffskrieg nimmt die Ukraine inzwischen regelmäßig Ziele in Russland unter Beschuss und schickt Drohnen auch weit ins Landesinnere. Sie will Moskau so unter Druck setzen und an den Verhandlungstisch bringen. Die US-Schauspielerin Hayden Panettiere ist tot. Wie ihre Familie mitteilte, starb sie gestern im Alter von 36 Jahren. Über die Todesursache ist nichts bekannt. Panettiere litt seit Jahren an Depressionen und hatte ein Buch darüber geschrieben. Als Schauspielerin wurde sie vor allem bekannt durch Fernsehserien wie Heroes und Nashville. Panettiere hinterlässt eine Tochter aus einer früheren Beziehung mit dem ehemaligen Boxweltmeister Wladimir Klitschko. Die deutschen Leichtathleten haben bei der Europameisterschaft in Birmingham weitere Erfolge gefeiert. Am letzten Tag der EM gab es noch 2-mal Gold, 2-mal Silber und 1-mal Bronze. Aus Birmingham Irina Gnip.
5: Über die 3000 Meter Hindernis wurde Frederik Ruppert seiner Favoritenrolle gerecht und lief zu Gold. Neben dem Europarekordhalter überzeugte auch Kai Bebendorf, der Bronze gewann. Für eine große Überraschung sorgte Speerwerferin Julia Ulbricht, die Silber holte. Auch die deutsche Mixed-Sprint-Staffel wurde Zweite. Auf der Ziellinie war nur das britische Team schneller als Schlussläuferin Gina Lückenkämper. Einziger Wermutstropfen, Weitspringerin Malaika Mihambo verpasste ihre Titelverteidigung deutlich. Die Olympiasiegerin von Tokio wurde Fünfter.
1: Und die zweite Goldmedaille ging gestern schon am Vormittag an den Marathonläufer Amanal Petros. Das waren die Nachrichten.
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6: Flaute oder Rückenwind?
7: Das Wetter im Nordwesten.
6: Wir starten mit dichter Wolkendecke und Nieselregen in die neue Woche bei uns in Oldenburg. Das bleibt auch erstmal so bis zum späten Nachmittag. Da kommt dann nochmal für ein paar Stunden ein bisschen die Sonne raus. Das Ganze heute bei Höchstwerten von 20 Grad.
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6: Derzeit alles frei auf den Fernstraßen rund um Oldenburg. Aufgepasst aber bei uns im Stadtgebiet. Hier ist die Moslestraße in Höhe der Hausnummer 1 noch bis 15 Uhr auf zwei Fahrstreifen gesperrt. Genauso wie die Georgstraße, die ist ebenfalls noch bis 15 Uhr in Höhe der Hausnummer 26 gesperrt. Die Paul-Kreis-Straße ist derzeit komplett gesperrt und es gibt auch weiterhin unsere Dauerbaustellen. Die sind an der Twebeker Treddel, in der Alexanderstraße, in der Tirpitzstraße und in der Ziegelhofstraße. Geblitzt wird unter anderem im Langenweg und am S-Kamp. Das war's mit dem Verkehr hier auf Oldenburg 1. Ich wünsche Ihnen eine gute und eine sichere Fahrt.

0: Ein echter Klassiker von Genesis hier am Morgen auf ihrem Lokalsender Oldenburg 1. Im Casablanca-Kino läuft heute Abend der Film Sechs Wochen Amt von Jacqueline Jansen. Im Anschluss an die Vorstellung gibt es dann noch ein Filmgespräch mit einem Experten zum Thema. Oliver Schäfer hat sich mit der Leiterin vom Casablanca-Kino Doris Jansen unterhalten und sie einmal gefragt, was dieser Film denn genau ist.
1: Sechs Wochen Amt, das ist der Erstlingsfilm von Jacqueline Jansen, wurde auch schon mehrfach ausgezeichnet und es geht ja im Großen vielleicht um Trauerbewältigung oder wie geht man mit Trauer, wie trauert man richtig, gibt es überhaupt, kann man überhaupt richtig trauern? Es geht um eine junge Frau, Lore heißt die, deren Mutter gestorben ist und die sich nun um die Beerdigung, um mit allem, was damit zusammenhängt, darum kümmern muss, mit Familienstrukturen. Sie lebt nicht an dem Ort, an dem ihre Mutter gelebt hat. Mit ganz viel Bürokratie, mit ganz viel Abschied natürlich, den sie selber persönlich auch noch nehmen muss. Und das alles, sie wohnen in einer katholischen Gegend in einem Zeitraum von sechs Wochen. Deswegen heißt der Film auch Sechs Wochen Amt. Sechs Wochen, das ist so die Zeit oder das ist der Zeitraum, nachdem nach katholischer Tradition die Totenmesse nach dem Toten, also nach dem Todesfall stattfinden muss. Also es geht um ganz viele Fragen, es geht vielleicht auch um einige Antworten, aber nicht um die Antwort auf die Frage, wie trauert man richtig.
2: Da geht es dann auch in dem Gespräch drum, was ihr parallel oder begleitend sozusagen dazu anbietet. Also auch diesen Film habt ihr sozusagen eingebettet in eine Einladung. Wer kommt denn da? Wer stellt den Film vor und steht da auch zum Gespräch zur ja doch schwierigen Thematik bereit?
1: Wir haben Verena Gerdes eingeladen. Verena Gerdes ist an der Uni, ist Pädagogin, arbeitet an der Uni hier in Oldenburg und ist im ambulanten Hospizdienst ehrenamtlich tätig, also kennt sich mit diesen Fragen bestens aus und wird im Anschluss an die Vorstellung ein Publikumsgespräch oder auch ein Gespräch mit mir führen. Außerdem ist auch noch jemand vom Hospiz St. Peter da, also wir haben da zwei Fachleute, die sich thematisch gut auskennen und die auch viele Fragen zu dem Film, aber auch allgemeiner Art zum Thema Abschied und Trauer beantworten können.
0: Doris Jansen vom Casablanca-Kino über den Film Sechs Wochen Amt. Zu sehen ist dieser heute ab 19:30 Uhr.

0: 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Jetzt ist es 8.30 Uhr und längst wieder Zeit für unsere O1-Lokalnachrichten. Die hören Sie heute von Hanna Ellmann. 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
2: Am vergangenen Donnerstag sind die Bauarbeiten für die neuen Gebäude im Technologiepark gestartet. Dafür wurde im Beisein von Niedersachsens Wissenschaftsminister Falko Moers ein erster symbolischer Spatenstich gesetzt. Der erste von insgesamt 3 Bauabschnitten soll neben Forschungsflächen auch eine Anatomie-Fachbereich beherbergen. Mit den neuen Gebäuden erhalte die Universität endlich die bauliche Infrastruktur, die sie für ihre weitere Entwicklung benötigt. Davon würden nicht nur Studierende und WissenschaftlerInnen profitieren, sondern langfristig die gesamte Gesundheitsversorgung im Nordwesten, so Wirtschaftsminister Moers. Die Musikschule Oldenburg feiert in diesem Schuljahr ihr 50-jähriges Jubiläum. Das Jubiläumsjahr beginnt im September mit verschiedenen Veranstaltungen. Den Anfang macht ein Tag der offenen Tür. Unter anderem sind Konzerte, ein internationaler Fachkongress sowie eine Projektwoche geplant, in der SchülerInnen gemeinsam an eigenen Programmen arbeiten. Heute tagt der Ausschuss für allgemeine Angelegenheiten in einer öffentlichen Sitzung. Auf der Tagesordnung stehen neben einer Einwohnerfragestunde unter anderem verschiedene Anfragen und Anregungen. Die Sitzung beginnt um 16.45 Uhr in der alten Flywar.
0: Flaute oder Rückenwind?
1: Das Wetter im Nordwesten.
0: Wir starten mit einer dichten Wolkendecke und ordentlich Regen in den Tag. Aktuell bei 15 Grad. Immer mal wieder sind kleine Schauer möglich. Das Ganze bis zum späten Nachmittag. Da kommt dann für ein paar Stunden noch einmal die Sonne raus. Das Ganze bei Höchstwerten von 20 Grad.
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0: Aktuell freie Fahrt auf den Fernstraßen rund um Oldenburg. Aufgepasst aber bei uns im Stadtgebiet. Hier ist die Moselestraße in Höhe der Hausnummer 1 heute noch bis 15 Uhr gesperrt. Genauso wie die Georgstraße bis 15 Uhr heute in Höhe der Hausnummer 26. Die Paul-Kreis-Straße ist derzeit komplett gesperrt. Weiterhin gibt es auch die Dauerbaustellen. Die sind an der Twelbeker Tredde, in der Alexanderstraße, in der Tirpitzstraße in Höhe der Nummer 39 und in der Ziegelhofstraße. Geblitzt wird auch noch unter anderem heute am Langenweg und am S-Kamp. Das war's mit dem Verkehr hier auf Oldenburg 1. Ich wünsche Ihnen eine gute und eine sichere Fahrt.

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Das Casablanca zeigt heute erstmals den vielfach ausgezeichneten Film Sechs Wochen Amt mit Filmgespräch. Das Spielfilmdebüt von Jacqueline Jansen spielt in der Corona-Pandemie und handelt von der jungen Lore, die nach dem Tod ihrer Mutter in ihre Heimat zurückkehrt. Dort versucht sie mit ihrer Trauer und schwierigen Familienstrukturen umzugehen und gleichzeitig den letzten Wunsch ihrer Mutter zu erfüllen. Sechs Wochen Amt läuft heute ab 19.30 Uhr im Casablanca. Heute Abend hält die Professorin Dr. Vanessa Kobus von der Jade Hochschule einen Vortrag. Dieser stellt den geplanten Innovation Hub am Campus Oldenburg vor. Eine Plattform für Forschung, Lehre und Praxis im Bereich digitale Gesundheit. Im Fokus stehen interdisziplinäre Zusammenarbeit, die Entwicklung praxisnaher Technologien sowie das Forschungsprojekt zur automatisierten Pflegedokumentation. Beginn des Vortrages ist um 19 Uhr im Schlauen Haus. Der ADFC bietet heute am späten Nachmittag eine Fahrradtour unter dem Motto Flotte Frauenfahrt an. Die Tour richtet sich an alle Frauen, die Bewegung, frische Luft und nette Gesellschaft suchen. Die Tour startet ab 17.30 Uhr am ADFC-Infoladen hier in Oldenburg in der Ziegelhofstraße.

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1: Um 9 Uhr mit Michael Hafke. Im Westen Deutschlands sind viele Menschen besorgt, weil ein Waldbrand aus Belgien der Eifelstadt Monschau bedrohlich nahe kommt. Mittlerweile unterstützen Feuerwehrleute aus Deutschland ihre Kollegen in Belgien bei der Brandbekämpfung. Auch die Bundeswehr hilft mit und schickt 2 Hubschrauber. Reporterin Sabine Rieck berichtet über die aktuelle Lage in der Eifel.
2: Das Brandgeschehen, wie mir ein Feuerwehreinsatzleiter geschildert hat, hat sich im Moment nicht verschlimmert. Das ist erstmal grundsätzlich positiv. Und vor allem, es gibt gerade Regen. Da freut man sich natürlich tierisch drüber. Insofern sind jetzt erstmal keine weiteren Evakuierungen geplant. Denn in der Nacht mussten wirklich sehr schlagartig 2 Straßenzüge, etwa rund 30 Menschen, evakuiert werden.
1: Nach der SPD-Spitze haben sich auch mehrere Umweltverbände für einen besseren Schutz vor Hitze, Niedrigwasser und Dürre ausgesprochen. Die Geschäftsführerin der Deutschen Umwelthilfe Metz sagte, die Städte und Gemeinden seien nicht gewappnet für die extremen Auswirkungen des eskalierenden Klimawandels. Es sei überfällig, den Kampf dagegen als Gemeinschaftsaufgabe im Grundgesetz zu verankern, sagte Metz dem Redaktionsnetzwerk Deutschland. Der BUND forderte ein Vorsorgepaket der Regierung, das Klimaschutz, Klimaanpassung und Investitionen in eine intakte Natur bündle. Am Wochenende hatten die Ministerinnen und Minister der SPD einen Aktionsplan zum Hitzeschutz vorgelegt. Danach soll der Bund künftig mehr Kompetenzen erhalten. In Israel soll es heute weitere Gespräche über die Zukunft des Gazastreifens geben. Der US-Gesandte Kushner will sich mit dem israelischen Premier Netanyahu treffen. Aus der NDR-Nachrichtenredaktion Jonas Valentin Weber.
3: Grundlage ist der Fahrplan für den Gazastreifen von US-Präsident Trump. Er sieht unter anderem vor, dass die islamistische Hamas ihre Waffen abgibt. Nach wie vor kontrolliert die Terrororganisation Teile des Palästinensergebiets. Im Gegenzug für die Entwaffnung soll das israelische Militär abziehen. Das Gebiet würde dann unter eine neue zivile palästinensische Verwaltung gestellt werden. Netanyahu lehnt den Plan bislang vehement ab.
1: Bei ukrainischen Raketenangriffen auf die russische Grenzregion Bjelgorod sind nach Angaben aus Russland 6 Menschen getötet worden. Der Gouverneur in der Region berichtet außerdem von 4 Verletzten, darunter soll auch ein Kind sein. Als Reaktion auf den russischen Angriffskrieg nimmt die Ukraine inzwischen regelmäßig Ziele in Russland unter Beschuss und schickt Drohnen auch weit ins Landesinnere. Für Schleswig-Holsteins Schülerinnen und Schüler geht es seit heute wieder in die Schule. Zum Start appellieren Polizei und Verkehrswacht an Eltern, den Schulweg mit ihren Kindern einzuüben, vor allem wenn sie mit dem Fahrrad fahren. Ab wann Kinder bereit sind, alleine in die Schule zu radeln, dazu Hauke Bülow aus der NDR Nachrichtenredaktion.
4: Ja, eine pauschale Altersempfehlung gibt es dann nicht. Als grobe Orientierung nennt die Landesverkehrswacht etwa 10 Jahre, weil Kinder dann langsam Entfernungen und Geschwindigkeiten einschätzen könnten. Laut Polizei spielt aber auch eine Rolle, welche Gefahren auf dem Schulweg lauern und wie stark der Verkehr ist. Eltern sollten deshalb den Schulweg immer wieder mit ihren Kindern üben, egal ob zu Fuß, mit dem Rad oder dem Bus. Gleichzeitig fordern mehrere Verbände von den Kommunen, mehr Schulstraßen und Elternhaltestellen einzurichten, damit der Autoverkehr vor den Schulen weniger wird. In Neumünster wird jetzt so eine Schulstraße eingerichtet, die ist für den motorisierten Verkehr morgens und mittags gesperrt.
1: Im englischen Birmingham sind die Leichtathletik-Europameisterschaften zu Ende gegangen. Das deutsche Team gewann am letzten Tag nochmal 2 Goldmedaillen sowie 2-mal Silber und 1-mal Bronze. Aus Birmingham, Jens Jörg Rieck.
5: Mit einem starken Schlusstag, gekrönt von den Europameistertiteln im Marathon durch Amanal Petros und über 3000 Meter Hindernis durch Frederik Ruppert, verteidigt Deutschland Platz 3 in der Nationenwertung. Das DLV-Team holt mit insgesamt 21 Medaillen fast doppelt so viele Podiumsplätze wie bei der letzten EM. Hinter Italien, die stärkste Nation des Kontinents bleiben, und hinter Großbritannien, die mit der 4-fachen Goldmedaillengewinnerin Amy Hunt eine der herausragenden Athletinnen in Birmingham stellten, feiert die deutsche Mannschaft 6-mal Gold, 10-mal Silber und 5-mal Bronze.
1: Und das waren die Nachrichten.
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6: Flaute oder Rückenwind?
7: Das Wetter im Nordwesten. Wir starten mit vielen Wolken und Nieselregen in den Morgen hier bei uns in Oldenburg. Es bleibt fast den ganzen Tag über bewölkt, aktuell bei 15 Grad. Immer mal wieder sind kleinere Schauer möglich. Bis zum späten Nachmittag, da kommt dann für ein paar Stunden noch einmal die Sonne raus, bei Höchstwerten von 20 Grad.
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7: Aufgepasst auf den Fernstraßen auf der A28 Bremen in Richtung Oldenburg. Zwischen dem Delmenhorster Dreieck und Delmenhorst-Haßbord besteht derzeit Gefahr durch einen defekten LKW. Auf dem mittleren Fahrstreifen fahren Sie hier besonders vorsichtig. Aufgepasst auch bei uns im Stadtgebiet. Hier ist die Moslestraße in Höhe der Hausnummer 1 heute noch bis 15 Uhr in zwei Fahrstreifen gesperrt. Auch die Georgstraße ist bis 15 Uhr in Höhe der Hausnummer 26 gesperrt. Die Paul-Kreis-Straße ist derzeit komplett gesperrt und es gibt weiterhin unsere Dauerbaustellen in der Twebeker Tredde, in der Alexanderstraße, an der Tirpitzstraße und in der Ziegelhofstraße. Geblitzt wird unter anderem am Langen Weg und am S-Kamp. Das war's mit dem Verkehr hier auf Oldenburg 1. Ich wünsche Ihnen eine gute und sichere Fahrt.

0: Musik ist für viele Menschen ein entscheidender Teil in ihrem Alltag. Dass sie aber auch bestimmte Auswirkungen haben kann, wissen viele nicht. Lilly Hausam und Hanna Ellmann haben darüber gesprochen, welche Einflüsse Musik beim Lernen haben kann.
1: Wenn man so durch die Bibliothek geht, dann sieht man viele Studentinnen, die zum Lernen Kopfhörer aufgesetzt haben. Da frage ich mich immer, lenkt Musik beim Lernen nicht eigentlich ab?
2: Da muss ich direkt zu Anfang einmal sagen, dass es sehr individuell ist, was einem beim Lernen hilft und welche Umstände für einzelne Personen am besten sind. Aber pauschal kann man sagen, dass Musik die Stimmung deutlich heben kann. Und gute Laune stärkt unsere Motivation und damit auch unsere Lernfähigkeit. Vor allem in lauten Umgebungen.
1: Aha, interessant. Und ist es dann egal, welche Musik man hört oder hilft da eine bestimmte Art besonders gut?
2: Zunächst einmal ist es wichtig, dass die Musik nicht ablenkend ist. Das bedeutet, sie sollte am besten leise und der hörenden Person bereits bekannt sein. Welche Musik dann aber wirklich am besten ist, hängt wieder von dem Individuum ab. Die lernende Person sollte die Musik mögen. Das heißt, Menschen, die eher eine Bindung zu klassischer Musik haben, profitieren weniger von Songs, die schnelle Beats enthalten, als von Liedern ihres Lieblingskomponisten. Außerdem lenkt nonverbale Musik weniger ab als Lieder, die Texte enthalten.
1: Ach wirklich? Und woran liegt das?
2: Das Gehirn verwendet überlappende neuronale Schaltkreise für sprachliche und musikalische Verarbeitung. Deswegen lenkt nicht nur verbale Musik eher ab, sondern auch Musik im Allgemeinen bei verbalen Aufgaben. Das bedeutet, beim Lernen von beispielsweise Vokabeln ist Musik nicht sonderlich fördernd. Kreative Aufgaben wie beispielsweise das Zeichnen hingegen profitieren durch das Hören von Hintergrundmusik deutlich.
1: Oh, das ist ja wirklich interessant. Das heißt also, wenn ich Musik höre, die mir gute Laune macht, kann ich tendenziell nonverbale Aufgaben besser lösen?
2: Nicht ganz. Bei der Wahl der Musik sollte darauf geachtet werden, dass keine starken Emotionen ausgelöst werden. Es soll eher ein Zustand von Zufriedenheit erreicht werden. Dadurch entsteht eine bestimmte Art Wachheit, die gut ist für das Lernen und unsere Konzentration fördert.
1: Und wie finde ich heraus, welche Musik da für mich am besten ist?
2: Die meisten Kinder entwickeln das Gefühl dafür, welche Musik wohltuend ist für sie, bereits im Alter von etwa 11 oder 12 Jahren. Besonders wichtig ist da die Musikerziehung von den Eltern in den Jahren davor. Außerdem prägt vor allem die Musik, die wir im Jugendalter zusammen mit Freunden hören, unseren Musikgeschmack. Dadurch entsteht unser eigenes Moodmanagement, mit dem wir dann selbst eine Intuition entwickeln, welche Musik wir benötigen, um uns konzentrieren zu können.
1: Ah, okay. Das heißt also, meine KommilitonInnen können da einen ganz anderen Geschmack und ganz andere Vorlieben haben?
2: Ja, durchaus. Zu beachten ist, dass Musik bestimmte Denkstrukturen und kognitive Strukturen verändern kann. Das führt dazu, dass Personen, die mehr Musik hören, ein besseres Arbeitsgedächtnis haben und somit lernfähiger sein können. Und wer Musik hört und macht, Sprachen besser lernen kann. Entscheidend ist also vor allem unsere eigene Beziehung zur Musik.
0: Das war ein Kollegin-Gespräch von Lilly Hausam und Hanna Ellmann über das Thema Lernen und Musik. Wer sich da selbst einmal austesten möchte, der kann zum Beispiel auf YouTube einfach einmal Lernmusik eingeben und bekommt oft direkt eine große Auswahl an verschiedenen mehrstündigen Playlists mit nonverbaler Musik.

0: 9.30 Uhr ist es also wieder Zeit für unsere Oldenburg 1 Lokalnachrichten. Mit mir für Sie im Studio ist heute Hanna Ellmann.
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3: Heute tagt der Ausschuss für allgemeine Angelegenheiten in einer öffentlichen Sitzung. Auf der Tagesordnung stehen neben einer Einwohnerfragestunde unter anderem verschiedene Anfragen und Anregungen. Die Sitzung beginnt um 16.45 Uhr in der alten Flybar. Die Musikschule Oldenburg feiert in diesem Schuljahr ihr 50-jähriges Jubiläum. Das Jubiläumsjahr beginnt im September mit verschiedenen Veranstaltungen. Den Anfang macht ein Tag der offenen Tür. Unter anderem sind Konzerte, ein internationaler Fachkongress sowie eine Projektwoche geplant, in der SchülerInnen gemeinsam an eigenen Programmen arbeiten. Am vergangenen Donnerstag sind die Bauarbeiten für die neuen Gebäude im Technologiepark gestartet. Dafür wurde im Beisein von Niedersachsens Wissenschaftsminister Falko Moers ein erster symbolischer Spatenstich gesetzt. Der erste von insgesamt 3 Bauabschnitten soll neben Forschungsflächen auch einen Anatomiefachbereich beherbergen. Mit den neuen Gebäuden erhalte die Universität endlich die bauliche Infrastruktur, die sie für ihre weitere Entwicklung benötigt. Davon würden nicht nur Studierende und WissenschaftlerInnen profitieren, sondern langfristig die gesamte Gesundheitsversorgung im Nordwesten, so Wirtschaftsminister Moers.
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0: Wir starten grau in die neue Woche bei uns in Oldenburg. Derzeit ist der Himmel bewölkt und es nieselt immer mal wieder. Derzeit liegen die Temperaturen um 15 Grad, aber am späten Nachmittag verziehen sich die Wolken dann und es kommt für ein paar Stunden noch die Sonne raus. Das Ganze dann bei Höchstwerten von 20 Grad.
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0: Wieder alles frei auf den Fernstraßen um Oldenburg. Aufgepasst aber bei uns im Stadtgebiet. Hier ist die Moslestraße in Höhe der Hausnummer 1 noch bis 15 Uhr auf 2 Fahrstreifen gesperrt. Die Georgstraße ist bis 15 Uhr in Höhe der Hausnummer 26 gesperrt. Und die Paul-Kreis-Straße ist derzeit komplett gesperrt. Dauerbaustellen gibt es weiterhin im Oldenburger Raum, an der Twebeker Terredde, in der Alexanderstraße, in der Tirpitzstraße und in der Ziegelhofstraße. Geblitzt wird unter anderem am Langenweg und im S-Kamp. Das war's mit dem Verkehr hier auf Oldenburg 1. Ich wünsche Ihnen eine gute und eine sichere Fahrt.

Entspannt in den Morgen hier auf Oldenburg 1 mit Musik von Bonobo. Wir werden mal ein bisschen energetischer und ich habe brandneue Musik für Sie eingepackt. King Gizzard and the Lizard Wizard aus Australien haben Freitag ihr neues Album Alien Metal veröffentlicht. Mit dabei auch eine Single, die ein bisschen Prodigy-esque klingt, und diesmal haben sie ein Rave-Album gemacht. Die Band ist nämlich dafür bekannt, dass sie verschiedene Genres und Instrumente ausprobiert. 28 Studioalben haben sie bereits rausgebracht und das neue Album Alien Metal ist ein Rave-Album geworden. Und da hören wir mal rein. Hier sind King Gizzard and the Lizard Wizard mit neuer Musik Level 5 hier auf Oldenburg 1.

Brandneue Musik ist das von King Gizzard and the Lizard Wizard hier auf Oldenburg 1. Ich habe jetzt einen Lokaltipp für Sie, und zwar gibt es bald ein Seminar, falls Sie sich für das Thema rechtliche Vertretung für einen anderen Menschen interessieren. Am 20. August gibt es eine Einführung zum Betreuungsrecht. Hier werden Grundlagen erklärt. Wer die rechtliche Vertretung für einen anderen Menschen im Rahmen einer ehrenamtlichen Betreuung übernehmen möchte, kann an dem Einführungsseminar Betreuungsrecht Grundlagen alles erfahren. Dieses findet am 20. August ab 16 Uhr im Forum St. Peter statt. Falls Sie mitmachen wollen, dann wird Ihnen vom SKF, dem Sozialdienst katholischer Frauen, alles weitere vermittelt für diese verantwortungsvolle Aufgabe und Umsetzung. Gemeinsam findet das Ganze mit der Betreuungsstelle der Stadt Oldenburg statt. Falls Sie mitmachen wollen, können Sie sich noch bis übermorgen zum 19. August anmelden. Beim SKF selbst per Mail unter info@skf-oldenburg.de. Weitere Informationen finden Sie ansonsten auch beim SKF selber oder bei der Betreuungsbehörde der Stadt Oldenburg.

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1: 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Das Casablanca zeigt heute erstmals den vielfach ausgezeichneten Film Sechs Wochen Amt mit Filmgespräch. Das Spielfilmdebüt von Jacqueline Jansen spielt in der Corona-Pandemie und handelt von der jungen Lore, die nach dem Tod ihrer Mutter in ihre Heimat zurückkehrt. Dort versucht sie mit ihrer Trauer und schwierigen Familienstrukturen umzugehen und gleichzeitig den letzten Wunsch ihrer Mutter zu erfüllen. Sechs Wochen Amt läuft heute ab 19:30 im Casablanca. Heute Abend hält Professorin Dr. Vanessa Kobus von der Jade Hochschule einen Vortrag. Dieser stellt den geplanten Innovation Hub am Campus Oldenburg vor. Eine Plattform für Forschung, Lehre und Praxis im Bereich digitale Gesundheit. Im Fokus stehen interdisziplinäre Zusammenarbeit, die Entwicklung praxisnaher Technologien sowie das Forschungsprojekt zur automatisierten Pflegedokumentation. Beginn des Vortrages ist um 19 Uhr im Schlauenhaus Oldenburg. Der ADFC bietet heute Nachmittag eine Fahrradtour unter dem Motto Flotte Frauenfahrt an. Die Tour richtet sich an alle Frauen, die Bewegung, frische Luft und nette Gesellschaft suchen. Die Tour startet ab 17:30 Uhr am ADFC-Infoladen bei uns in Oldenburg.

Das war's auch schon wieder mit dem Morgen hier auf dem Lokalsender Oldenburg 1. Mein Name ist Larissa Helmke und nächste Woche geht es hier wieder weiter mit unserem Morgenmoderator Nico Seekorn. Jetzt gleich geht's hier weiter mit dem Vormittag, den moderiert für Sie Alexander Stargardt. Ich wünsche Ihnen einen schönen Tag. Nehmen Sie den Tag, wie er kommt, auch wenn es regnet. Heute Abend gibt es dann für uns noch ein paar Sonnenstunden.

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1: Um 10 Uhr mit Michael Hafke. Im Westen Deutschlands sind viele Menschen besorgt, weil ein Waldbrand aus Belgien der Eifelstadt Monschau bedrohlich nahe kommt. Mittlerweile unterstützen Feuerwehrleute aus Deutschland ihre Kollegen in Belgien bei der Brandbekämpfung. Auch die Bundeswehr hilft mit und schickt 2 Hubschrauber. Reporterin Sabine Rieck berichtet über die aktuelle Lage in der Eifel.
2: Das Brandgeschehen, wie mir ein Feuerwehreinsatzleiter geschildert hat, hat sich im Moment nicht verschlimmert. Das ist erstmal grundsätzlich positiv. Und vor allem, es gibt gerade Regen. Da freut man sich natürlich tierisch drüber. Insofern sind jetzt erstmal keine weiteren Evakuierungen geplant. Denn in der Nacht mussten wirklich sehr schlagartig 2 Straßenzüge, etwa rund 30 Menschen, evakuiert werden.
1: Nach dem Vorstoß der SPD-Kabinettsmitglieder, den Hitzeschutz im Grundgesetz zu verankern, haben die Grünen der Koalition ihre Unterstützung angeboten. Zuerst müssten die Sozialdemokraten allerdings die Union überzeugen, sagte die Vorsitzende der Grünen Bundestagsfraktion Dröge dem Deutschlandfunk. Zugleich kritisierte sie aber Finanzminister und SPD-Chef Klingbeil.
3: Wenn die SPD das schafft, die CDU in der Regierung dazu zu bringen, dass wir das Grundgesetz ändern und damit der Bund die Kommunen bei der Klimaanpassung besser unterstützt, ist das eine wichtige Maßnahme. Wenn ein Finanzminister sagt, ich ändere das Grundgesetz, um den Kommunen Geld zu geben, aber auf der anderen Seite kürzt er überall, wo er den Kommunen das Geld geben könnte zur Klimaanpassung, dann halte ich das für scheinheilig, ja. Weil Lars Klingbeil könnte heute schon handeln und er tut das Gegenteil. Er kürzt bei der Klimaanpassung, er zweckentfremdet Gelder im Klima- und Transformationsfonds, die für Klimaschutz da sind. Das ist die Realität, an der man Lars Klingbeil messen muss. Andere sind bislang leere Worte.
1: Die Vorsitzende der Grünen Bundestagsfraktion Dröge und Bundesfinanzminister Klingbeil hat junge Unternehmer für heute zu Gesprächen nach Berlin eingeladen. Die Regierung will Start-ups künftig mehr unterstützen und zum Beispiel die steuerlichen Bedingungen für sie verbessern. Aus Berlin Jan Zimmermann.
4: Die Bundesregierung will dafür sorgen, dass deutlich mehr privates Kapital in junge, innovative Unternehmen fließt, sagte Finanzminister Klingbeil dem Redaktionsnetzwerk Deutschland. Hintergrund ist, Start-ups haben für die ersten Wachstumsschritte oft zu wenig Geld und scheitern dann schon in einer frühen Phase. Klingbeil betonte, das Ziel sei, dass die Weltmarktführer von morgen in Deutschland gegründet und hier groß werden können. Zusätzliches Kapital gilt als Voraussetzung dafür, dass sich neue Unternehmen im Markt etablieren. Der SPD-Minister will von den Gründern selbst hören, was sie brauchen, um den nächsten Schritt zu gehen. Dazu hat die Bundesregierung zu einem Branchendialog Ost nach Berlin eingeladen. Rund 70 Firmen sollen daran teilnehmen.
1: Die EU plant, die Sanktionen gegen Russland in den kommenden Monaten noch einmal zu verschärfen. Die EU-Außenbeauftragte Kallas sagte der Zeitung Welt, sollte die neuen Maßnahmen beschlossen werden, würde sich die Zahl der sanktionierten russischen Personen, Unternehmen und Organisationen sofort um ein Drittel erhöhen. Die bisherige europäische Strategie bezeichnete Kallas als Erfolg. Die EU-Sanktionen hätten Russlands Kriegsmaschine schon über 1 Billion Euro gekostet. Die Arbeiten an der wichtigen Stromtrasse Südlink kommen immer weiter voran. Zwischen Wevelsfleth und Schleswig-Holstein und Wischhafen in Niedersachsen ist jetzt auch die Querung unter der Elbe fertig. Zum symbolischen Tunneldurchschlag kamen heute auch Schleswig-Holsteins Ministerpräsident Günther und Niedersachsens Umweltminister Mayer. Nach ihrer Fertigstellung soll die Trasse Süddeutschland mit Windstrom aus Schleswig-Holstein versorgen. Sie wird rund 700 Kilometer lang und soll Ende 2028 fertig sein. Erstmals seit Ende März ist wieder der Lotto-Jackpot geknackt worden. Wie die zuständige Bremer Toto und Lotto GmbH mitteilte, geht die Gewinnsumme in Höhe von 50 Millionen Euro nach Thüringen. Unklar ist noch, ob es sich um einen Einzelspieler oder eine Tippgemeinschaft handelt. Eigentlich waren sogar 121 Millionen Euro im Jackpot. Beim Spiel 6 aus 49 sind 50 Millionen Euro aber die Obergrenze. Wenn es wie jetzt eine längere Phase ohne Gewinner gibt, geht das nicht ausgezahlte Geld in den nächsten Einstiegs-Jackpot, der damit am kommenden Mittwoch gleich wieder bei 50 Millionen Euro liegt. Und das waren die Nachrichten.
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5: Flaute oder Rückenwind?
6: Das Wetter im Nordwesten. Das Wetter derzeit ein bisschen was von so Sommer-Endzeitstimmung. Es ist derzeit stark bewölkt bei Temperaturen von 15 Grad. Dabei sind auch immer mal wieder im Laufe des Tages ein paar kleine Schauer möglich. Zum späten Nachmittag kommt dann aber noch ein paar Stunden die Sonne raus bei einer Höchsttemperatur von 20 Grad. In der Nacht ist es dann stark bewölkt und die Temperaturen liegen dann so ungefähr um die 13 Grad.
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6: Nicht so viel los auf den Fernstraßen, deswegen schauen wir einmal direkt in unser Oldenburger Stadtgebiet. Dort ist es auch relativ übersichtlich. Drei Meldungen haben wir hier vorliegen. Einmal in der Mosselstraße, dort ist in Höhe der Hausnummer 1 bis heute 15 Uhr, dort sind dort zwei Fahrstreifen gesperrt. Dann die Georgstraße, die ist bis 15 Uhr in Höhe der Hausnummer 26 gesperrt. Und die Paul-Kreis-Straße, die ist derzeit komplett gesperrt. Dann haben wir auch noch ein paar Dauerbaustellen hier bei uns im Ort. Vier an der Zahl, um genau zu sein, und zwar einmal in der Twilbeger Tredde, in der Alexanderstraße, in der Tirpitzstraße sowie in der Ziegelhofstraße. Und natürlich wird auch heute wieder geblitzt hier bei uns in Oldenburg, und zwar einmal heute im Langen Weg sowie im S-Kamp. Das waren sie auch schon wieder, unsere Verkehrsmeldungen hier bei Oldenburg 1, Ihrem Lokalsender. Kommen Sie auf jeden Fall weiterhin gut und sicher an Ihr Ziel. Und wir starten jetzt rein in unsere Vormittagssendung. Für die nächsten drei Stunden im Studio für Sie Alex Stargardt, und den Auftakt macht heute Miles Zanko mit Freedom Is You.

0: Ein Bus überquert die niederländisch-deutsche Grenze. Auf dem ersten Parkplatz im Bundesgebiet wird er kontrolliert. Die Beamten wenden sich bei der Kontrolle gezielt denjenigen Reisenden zu, die ihrer Einschätzung nach dem Erscheinungsbild nach nicht deutsch oder europäisch aussehen. Racial Profiling wird das genannt. Doktorin Fatosh Atali Timmer forscht und lehrt an der Karl von Ossietzky Universität in Oldenburg. Ihre Schwerpunkte sind unter anderem institutioneller Rassismus und rassismuskritische Polizeiforschung. Ihr Forschungsschwerpunkt umfasst verschiedene Teilbereiche des Polizeiwesens, wie etwa Polizeigewalt. Sie spricht mit Uli Bernsdorf darüber, was es damit auf sich hat.
1: Ja, das ist eine polizeiliche Praxis, in der es um verdachtsunabhängige Kontrollen geht. Kriterien wie nichtdeutsches Aussehen, was das auch immer sein soll, Hautfarbe oder eine zugeschriebene Herkunft oder andere rassifizierende Merkmale spielen dort eine Rolle. Bei der Entscheidung, wer kontrolliert wird, wer wird verdächtig und wer wird als gefährlich eingeschätzt. In der Regel ist das so, dass die Polizei einen konkreten Grund braucht, um jemanden zu kontrollieren, da das ja ein Grundrechtseingriff ist. Diese Befugnis ergibt sich manchmal so aus dem Ort, an dem sich Personen befinden. Zum Beispiel nach dem Paragraphen 22 Absatz 1 nach dem Bundespolizeigesetz darf die Polizei Menschen verdachtsunabhängig kontrollieren. Also das Gesetz lässt es zu, um eben unerlaubt Einreise zu verhindern. Die Polizei kontrolliert in dem Fall natürlich diejenigen, die dann für sie in Frage kommen, die ihrer Meinung nach so aussehen, als seien sie unerlaubt in Deutschland. Das Gleiche gilt für sogenannte kriminalbelastete Orte oder gefährliche Orte. Die Polizei bestimmt, welche Orte, welche Plätze, welche Straßen gefährliche Orte sind. An diesen entscheidet dann die Polizei, wen die Polizei tendenziell für kriminell oder gefährlich hält. Und da sind wir im europäischen Raum tatsächlich an erster Stelle. Also Deutschland, die deutsche Polizei übt Racial Profiling am meisten in Europa aus. Und die Betroffenen sind in der Regel eben die marginalisierten Gruppen, die eben aufgrund rassifizierender Merkmale kontrolliert werden. Und wenn Personen immer wieder ins Visier geraten, stellen sie vielleicht manche Kontrollen in Frage. So kann auch die Situation eskalieren. Dann reicht es vielleicht nicht nur aus, eben die Personalien zu kontrollieren, sondern derjenige wird vielleicht dann mitgenommen. Und dann besteht auch immer die Gefahr, dass solche Situationen eben eskalieren. Manche Eskalationen enden sogar tödlich, so wie wir das bereits mit dem Fall Uri Jallo kennen.
2: Wenn bestimmte marginalisierte Personen kontrolliert werden, ihrem äußeren Erscheinungsbild nach, dann stelle ich mir vor, dass Kommunikation sehr wichtig ist. Wie gut sind Polizisten auf Sprachbarrieren vorbereitet?
1: Naja, also Kommunikation ist ja das wichtigste Werkzeug zur Deeskalation, da die meisten Eskalationen in den ersten 120 Sekunden stattfinden. Entscheidet in der Regel die Sprache, das gesprochene Wort darüber, ob eine Situation eskaliert oder nicht. Wenn Sprachbarrieren auftreten, wenn zum Beispiel das Gegenüber polizeiliche Anweisungen aufgrund mangelnder Deutschkenntnisse nicht versteht, kann dies von Polizistinnen in einer Stresssituation fälschlicherweise als mangelnde Kooperation, Provokation oder als passiver Widerstand interpretiert werden und kann dann demzufolge eben andere Folgen haben für die Personen, die das betrifft. Wie gut sie vorbereitet sind auf solche Situationen, kann ich eigentlich gar nicht so beantworten, weil es dazu keine Studienlage vorliegt.
0: Nach wie vor gibt es hierzulande verstärkt das Phänomen des Racial Profiling und es betrifft auch Menschen, die hier geboren und deutsche Staatsbürger sind, solange sie der Polizei nur fremd genug erscheinen.

0: Mitski haben wir da gerade gehört mit Working for the Knife um 10.30 Uhr hier bei Oldenburg 1. Das bedeutet, es ist ein weiteres Mal Zeit für unsere Oldenburg 1 Lokalnachrichten. Diese hat nun für Sie Hanna Ellmann.
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2: Heute tagt der Ausschuss für allgemeine Angelegenheiten in einer öffentlichen Sitzung. Auf der Tagesordnung stehen neben einer Einwohnerfragestunde unter anderem verschiedene Anfragen und Anregungen. Die Sitzung beginnt um 16.45 Uhr in der alten Flybar. Die Musikschule Oldenburg feiert in diesem Schuljahr ihr 50-jähriges Jubiläum. Das Jubiläumsjahr beginnt im September mit verschiedenen Veranstaltungen. Den Anfang macht ein Tag der offenen Tür. Unter anderem sind Konzerte, ein internationaler Fachkongress sowie eine Projektwoche geplant, in der SchülerInnen gemeinsam an eigenen Programmen arbeiten. Das Filmfest Oldenburg ehrt in diesem Jahr die neuseeländische Stuntfrau Zoe Bell mit einem Tribut. Sie ist ein bekanntes Stunt-Double und arbeitet unter anderem als Stunt-Double für Lucy Lawless in der Serie Xena, die Kriegerprinzessin. Später arbeitet sie unter anderem mit Regisseur Quentin Tarantino zusammen. Beim Filmfest Oldenburg wird Zoe Bell vom 16. bis 20. September zu Gast sein und mehrere ihrer Filme präsentieren. Gezeigt wird unter anderem Once Upon a Time in Hollywood und Double Dare.
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0: Aktuell ist es weiterhin stark bewölkt hier bei uns in Oldenburg bei Temperaturen von 15 Grad und dabei sind auch immer wieder kleine Schauer möglich. Zum späten Nachmittag kommt dann aber auch noch für ein paar Stunden wieder die Sonne raus. Das Ganze bei einer Höchsttemperatur dann von 20 Grad. In der Nacht sieht es dann weiterhin stark bewölkt aus und die Temperaturen fallen dann so ungefähr um die 13 Grad. Und morgen erwarten wir dann ein relativ ähnliches Bild. Es wird weiterhin bewölkt sein, aber dabei bleibt es auch größtenteils trocken. Das Ganze bei Höchsttemperaturen von 18 Grad.
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0: Aufgepasst auf der A28 Oldenburg Richtung Leer zwischen Westerstede West und Apen-Remels besteht dort nämlich Gefahr durch Gegenstände auf der Fahrbahn. Fahren Sie also dort dementsprechend besonders vorsichtig. Im Stadtgebiet haben wir auch ein paar Meldungen und zwar einmal in der Mostesstraße. Diese ist in Höhe der Hausnummer 1 bis heute 15 Uhr auf zwei Fahrstreifen gesperrt. Dann ist die Georgstraße ebenfalls heute bis 15 Uhr in Höhe der Hausnummer 26 gesperrt. Und die Paul-Kreis-Straße ist derzeit komplett gesperrt. Dann haben wir noch ein paar Dauerbaustellen hier bei uns im Ort. Diese befinden sich einmal in der Twebeker Tredde, in der Alexanderstraße, in der Tirpitzstraße sowie in der Ziegelhofstraße. Unsere Blitzer, die befinden sich heute einmal im Langenweg sowie im S-Kampf. Das waren sie auch schon wieder. Unsere Verkehrsmeldungen hier bei Oldenburg 1, Ihrem Lokalsender, kommen Sie auf jeden Fall weiterhin gut und sicher an Ihr Ziel. Und wir machen jetzt direkt weiter und zwar mit Britney Spears und Toxic.

20 vor 11, also allerhöchste Zeit für unser Oldenburg 1 Album der Woche, und das kommt ab heute von King Lizard and the Lizard Wizard und es heißt Alien Metal. King Lizard and the Lizard Wizard überraschen ihre Fans seit Jahren mit immer neuen Instrumenten und Genres, nachdem die Band schon Ausflüge im Folk, Hip-Hop, Classic, Surf und Psychedelic Rock, Soul, mikrotonalen Popmusik und Metal unternommen hat, laden King Lizard auf Alien Metal nun zu einem Rave ein. Damit veröffentlicht die sechsköpfige Band aus Australien ihr mittlerweile 28. Studioalbum. Produziert wurde Alien Metal mit einem modularen Synthesizer-Setup, das die Band selbst entwickelte und intern auf den Namen Nathan taufte. Und so rücken auf Alien Metal klassische Instrumente in den Hintergrund, während die Musiker aus Melbourne gemeinsam rund um ihr umfangreiches Synthesizer-System improvisieren. Aufgenommen haben King Lizard and the Lizard Wizard dieses Impro-Session bereits im letzten Jahr. Herausgekommen sind dabei 8 Elektro-Tracks zwischen Techno, House und Jungle. Die erste Single Level 5 release die Band bereits im April, und im Video übernimmt der australische Schauspieler Vince Colosimo die Hauptrolle. Colosimo spielte einen Wissenschaftler in einer roten Kutte, der versucht, ein Wesen im Look eines von Haya Ginger entworfenen Nacktmulls zum Leben zu erwecken. Das erinnert an die Belebung von Frankensteins Monster, passiert aber nicht durch einen Funken oder Blitz, sondern durch Synthesizer und die Kraft des Jungle-Technos. Musikalisch erinnert Level 5 an Songs von The Prodigy, während die anderen 7 Tracks sich eher an der Härte aktueller Techno-Stücke orientieren. Und in genau diese anderen Tracks wollen wir direkt mal reinhören. Einer davon ist Alien Metal, und hier ist er nun bei Oldenburg 1 für Sie.

Alien Metal war das aus dem gleichnamigen Album von King Lizard in the Lizard Wizard, ab heute unser Oldenburg 1 Album der Woche. Mit dem Album veröffentlichen King Lizard in the Lizard Wizard da ein rein elektronisches EDM-Projekt. Damit baut die Band auf dem elektronischen Vorgänger The Silver Chord aus dem Jahr 2023 auf und vertieft vor allem rhythmische Elemente. Wie bereits die vorherigen Alben veröffentlichen King Lizard auch Alien Metal nicht auf den Streaming-Plattformen Spotify. Geplant sind mehrere Waves auf Festivals und in Clubs mit Musik von Album und zusätzlichen Techno-Electro-Tracks aus Solo-Projekten einzelner Bandmitglieder. Und das Album Alien Metal von King Lizard and the Lizard Wizard ist bereits am 14. August auf dem bandeigenen Label P-Doom Records erschienen. Jeden Tag spielen wir ab heute hier bis Freitag hier bei Oldenburg 1 einen der Songs aus dem Album und vielleicht ist ja auch was für Sie mit dabei.

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1: Das Casablanca zeigt heute erstmals den vielfach ausgezeichneten Film Sechs Wochen Amt mit Filmgespräch. Das Spielfilmdebüt von Jacqueline Johnson spielt in der Corona-Pandemie und handelt von der jungen Lore, die nach dem Tod ihrer Mutter in ihre Heimat zurückkehrt. Dort versucht sie mit ihrer Trauer und schwierigen Familienstrukturen umzugehen und gleichzeitig den letzten Wunsch ihrer Mutter zu erfüllen. Sechs Wochen Amt läuft heute um 19.30 Uhr im Casablanca. Ebenfalls heute hält die Professorin Dr. Vanessa Kobus von der Jade-Hochschule einen Vortrag. Dieser stellt die geplante Innovation Hub am Campus Oldenburg vor. Eine Plattform für Forschung, Lehre und Praxis im Bereich digitale Gesundheit. Im Fokus stehen interdisziplinäre Zusammenarbeit, die Entwicklung praxisnaher Technologien sowie das Forschungsprojekt zur automatisierten Pflegedokumentation. Beginn des Vortrags ist um 19 Uhr im Schlauen Haus Oldenburg. Weitere Informationen gibt es auf der Website vom Schlauen Haus Oldenburg. Und der ADFC bietet heute Nachmittag eine Fahrradtour unter dem Motto Flotte Frauenfahrt an. Die Tour richtet sich an alle Frauen, die Bewegung, frische Luft und nette Gesellschaft suchen. Die Tour startet um 17.30 Uhr am ADFC-Infoladen hier in Oldenburg. Und das waren sie auch schon wieder, unsere Veranstaltungstipps für den Wochenstart.

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2: Um 11 Uhr mit Michael Hafke. Einsatzkräfte kämpfen weiter gegen die Brände im Naturschutzgebiet Hohes Venn in Belgien. Am Abend standen die Flammen kurz vor Orten in Deutschland. Vorsorglich mussten mehrere Bewohner ihre Häuser verlassen. Aus der Nachrichtenredaktion Nils Hansen.
3: Die Feuer lodern zwar weiter, etwa 300 Meter vor den Häusern in der Eifelstadt Monschau. Die Behörden geben allerdings vorsichtig Entwarnung. Sie gehen nicht davon aus, dass das Feuer auf deutsches Gebiet übergreift. Jetzt regnet es leicht und in der Nacht war das Feuer auch nicht weiter vorgerückt. Die Löscharbeiten wurden bei Tagesanbruch wieder intensiviert, heißt es aus dem Rathaus in Monschau. Auch Hubschrauber sollen wieder zum Einsatz kommen. Am späten Abend mussten 17 Häuser geräumt werden, weil das Feuer ihnen bedrohlich nahe kam. Um die Brände von den Häusern fernzuhalten, haben die Einsatzkräfte Wiesen zwischen dem Feuer und den Gebäuden mit Wasser getränkt. Auf belgischer Seite brennt es auf etwa 3000 Hektar. Es ist der größte Waldbrand in der jüngeren Geschichte Belgiens.
2: Deutsche Umweltverbände unterstützen die SPD-Forderung zum Thema Hitzeschutz. Dazu gehört, das Grundgesetz zu ändern, um Klimaanpassung zu einer Gemeinschaftsaufgabe von Bund, Ländern und Kommunen zu machen. Die Umweltverbände wollen, dass sich die Regierung bei ihrer anstehenden Kabinettsklausur mit einem Klimaaktionsplan befasst. Aus Berlin Uwe Berndt.
4: Der Bund für Umwelt- und Naturschutz fordert, dass im nächsten Bundeshaushalt mehr Mittel für die Unterstützung von Klimaschutzmaßnahmen in den Kommunen bereitgestellt werden. Dazu müsste eine neue Gemeinschaftsaufgabe Klimaschutz und Klimaanpassung definiert werden, damit die Zuständigkeiten klar geregelt und schwächere Kommunen gezielt unterstützt werden könnten, sagte BUND-Chefin Tina Löffelsand dem Redaktionsnetzwerk Deutschland. Dazu jedoch wäre eine Änderung des Grundgesetzes nötig. Die SPD-Mitglieder im Bundeskabinett setzen sich dafür ein. Greenpeace-Vorstand Martin Kaiser sagte, die CDU müsse nun über ihren Schatten springen und eine Mehrheit aller demokratischen Parteien für eine Grundgesetzänderung organisieren. Die Deutsche Umwelthilfe fordert laut RND ein Bundesgesetz, das Stadtbäume und Grünflächen wirksamer schützt.
2: In Israel soll es heute weitere Gespräche über die Zukunft des Gazastreifens geben. Der US-Gesandte Kushner will sich mit dem israelischen Premier Netanyahu treffen. Aus der NDR-Nachrichtenredaktion Jonas Valentin Weber.
5: Grundlage ist der Fahrplan für den Gazastreifen von US-Präsident Trump. Er sieht unter anderem vor, dass die islamistische Hamas ihre Waffen abgibt. Nach wie vor kontrolliert die Terrororganisation Teile des Palästinensergebiets. Im Gegenzug für die Entwaffnung soll das israelische Militär abziehen. Das Gebiet würde dann unter eine neue zivile palästinensische Verwaltung gestellt werden. Netanyahu lehnt den Plan bislang vehement ab. Kushner hatte sich schon gestern in Ägypten unter anderem mit dem dortigen Präsidenten al-Sisi getroffen, um über die Vorschläge zu sprechen. Auch gab es wohl Gespräche mit Vertretern der Hamas. Im Anschluss hieß es von Seiten der Terrororganisation, dass sie weiter zum Friedensplan von Trump stehe.
2: In Schleswig-Holstein ist heute das neue Schuljahr gestartet. Auf dem Stundenplan ändern sich ein paar Dinge. Aus der NDR-Nachrichtenredaktion Christina Hacke.
6: Die Schulen sollen mehr dafür tun, dass die Jugendlichen ein besseres Demokratieverständnis entwickeln. Zum Beispiel soll es in Gemeinschaftsschulen und an den Gymnasien in den Klassen 5 bis 10 eine Demokratiestunde geben. Ziel ist, dass die Jugendlichen mehr über demokratische Werte, Teilhabe und Debattenkultur erfahren und das dann auch praktisch anwenden. Die Schulen können selbst entscheiden, wie sie das Ganze umsetzen. Als feste Einheit im Unterricht, als Arbeitsprojekte, zum Beispiel in der Schülerzeitung oder auch durch Besuche an Orten außerhalb der Schule. Außerdem kommt für die Erstklässler je eine Stunde Deutsch und Mathematik dazu. Die rund 24.600 Lehrerstellen sollen laut Bildungsministerium fast alle besetzt sein.
2: Jeder 10. junge Mensch in Deutschland geht keiner regelmäßigen Tätigkeit nach. Wie das Statistische Bundesamt mitteilt, haben 10% aller 20- bis 24-Jährigen weder einen Job, noch gehen sie einem Studium nach. Damit ist der Anteil höher als in den Niederlanden, Schweden oder Tschechien. Allerdings liegt er unter dem EU-Durchschnitt von knapp 13%. Junge Frauen sind häufiger betroffen als Männer. Ein Teil der Betroffenen ist auf Arbeitssuche oder steht kurz vor einer Ausbildung oder einem Studium. Zwei Drittel gaben allerdings an, wegen Betreuungspflichten oder aus gesundheitlichen Gründen nicht arbeiten zu können. Und das waren die Nachrichten.
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0: Aktuell ist es weiterhin stark bewölkt hier bei uns in Oldenburg bei mittlerweile 16 Grad. Dabei kann es auch aber immer mal wieder zu kleinen Regenschauern kommen. Das bleibt uns leider nicht erspart. Zum späten Nachmittag kommt es dann aber noch für ein paar Stunden die Sonne raus bei einer Höchsttemperatur von insgesamt 20 Grad. In der Nacht sieht es dann weiterhin sehr stark bewölkt aus und die Temperaturen bewegen sich dann so um die 13 Grad. Und der morgige Dienstag zeigt dann ein relativ ähnliches Bild. Dabei ist es bewölkt, aber es bleibt aber auch größtenteils trocken bei Temperaturen von 18 Grad.
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0: Nichts los auf den Fernstraßen, deswegen schauen wir einmal direkt in unser Oldenburger Stadtgebiet. Dort ist die Mostesstraße in Höhe der Hausnummer 1 bis heute um 15 Uhr auf zwei Fahrstreifen gesperrt. Ebenfalls ist auch die Georgstraße bis 15 Uhr in Höhe der Hausnummer 26 heute gesperrt. Und auch die Paul-Kreis-Straße, diese ist derzeit komplett gesperrt. Dann haben wir noch ein paar Dauerbaustellen hier bei uns im Ort. Diese befinden sich einmal in der Twebeker Trede, in der Alexanderstraße, in der Tirpitzstraße sowie in der Ziegelhofstraße. Und natürlich wird auch heute wieder geblitzt hier bei uns in Oldenburg, und zwar heute einmal im Langen Weg sowie im S-Kamp. Das waren sie auch schon wieder, unsere Verkehrsmeldungen hier bei Oldenburg 1. Kommen Sie auf jeden Fall weiterhin gut und sicher an Ihr Ziel. Und wir gehen jetzt auch schon in unsere zweite Stunde unserer Vormittagssendung am heutigen Montag. Im Studio für Sie ist dabei weiterhin Alex Stargardt, und den Auftakt macht jetzt Heim, und zwar mit Want You Back.

11.15 Uhr zeigt die Uhr hier im Studio. Das bedeutet, es ist mal wieder Ablösezeit für unseren Service-Tipp. Das Stadtmuseum Oldenburg lädt am Dienstag, den 18. August um 16.30 Uhr, also morgen, zur Kurzführung der Reihe SMO Zoom ein. Im Mittelpunkt stehen die restaurierten Jugendstilfenster von Franz Lampe. Die Teilnahme kostet. Gemeinsam mit Volontärin Xenia Fink entdecken die Teilnehmenden die prächtigen Bleigasfenster im Jugendstil und erfahren mehr über ihre Geschichte und Restaurierung. Die Fenster entstanden für den Weinpavillon des Landes, Industrie-, Gewerbe- und Kunstausstellung im Jahr 1905. Nach der Landesgewerbeschau wurden die fünf Jugendstilfenster in einem Geschäft in der Langen Straße eingebaut. Vier der Fenster sind erhalten geblieben und heute nach aufwendiger Restaurierung in der Dauerausstellung des Stadtmuseums zu sehen. Also, falls bei Ihnen Interesse besteht, los geht es morgen um 16.30 Uhr im Stadtmuseum Oldenburg. Tickets können Sie direkt an der Museumskasse im Foyer käuflich erwerben.

0: Party-Vibes hier am Vormittag bei Oldenburg 1 um 11.30 Uhr und jetzt, somit ist es auch schon wieder Zeit für unsere Oldenburg 1 Lokalnachrichten und diese hat nun für Sie Livia Timmermann.
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2: Heute tagt der Ausschuss für allgemeine Angelegenheiten in einer öffentlichen Sitzung. Auf der Tagesordnung stehen neben einer Einwohnerfragestunde unter anderem verschiedene Anfragen und Anregungen. Die Sitzung beginnt um 16.45 Uhr in der alten Flyer. Die Musikschule Oldenburg feiert in diesem Schuljahr ihr 50-jähriges Jubiläum. Das Jubiläumsjahr beginnt im September mit verschiedenen Veranstaltungen. Den Anfang macht ein Tag der offenen Tür. Unter anderem sind Konzerte, ein internationaler Fachkongress sowie eine Projektwoche geplant, in der Schülerinnen gemeinsam an eigenen Projekten arbeiten. Am vergangenen Donnerstag sind die Bauarbeiten für die neuen Gebäude im Technologiepark gestartet. Dafür wurde im Beisein von Niedersachsens Wissenschaftsminister Falko Mors ein erster symbolischer Spatenstich gesetzt. Der erste von insgesamt drei Bauabschnitten soll neben Forschungsflächen auch einen Anatomiefachbereich beherbergen. Mit den neuen Gebäuden erhalte die Universität endlich die bauliche Infrastruktur, die sie für ihre weitere Entwicklung benötigt. Davon würden nicht nur Studierende und WissenschaftlerInnen profitieren, sondern langfristig die gesamte Gesundheitsversorgung im Nordwesten, so Wirtschaftsminister Mors.
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0: Aktuell ist es hier in Oldenburg weiterhin stark bewölkt bei Temperaturen von 16 Grad und dabei kann es auch immer mal wieder zu kleinen Schauern kommen. Zum späten Nachmittag hin kommt dann aber noch für ein paar Stunden die Sonne heraus, das Ganze bei einer Höchsttemperatur von 20 Grad. In der Nacht sieht es dann relativ ähnlich aus, es ist stark bewölkt und bei Temperaturen dann um 13 Grad und morgen haben wir dann weiterhin ein relativ ähnliches und bewölktes Bild. Dabei bleibt es aber auch größtenteils trocken und wir erwarten Temperaturen um die 18 Grad.
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0: Weiterhin freie Durchfahrt auf den Fernstraßen für Sie, deswegen schauen wir einmal direkt in unser Oldenburger Stadtgebiet. Dort ist die Morstestraße in Höhe der Hausnummer 1 bis heute 15 Uhr auf zwei Fahrstreifen gesperrt und ebenfalls auch die Georgstraße ist bis 15 Uhr in Höhe der Hausnummer 26 gesperrt. Und dann haben wir noch die Paul-Kreis-Straße, diese ist derzeit komplett gesperrt und auch noch unsere Dauerbaustellen, diese befinden sich einmal in der Twebeker Trette, in der Alexanderstraße, in der Tirpitzstraße sowie weiterhin in der Ziegelhofstraße. Blitzer befinden sich derzeit heute im Langen Weg sowie im S-Kamp. Und das waren sie auch schon wieder, unsere Verkehrsmeldungen hier bei Oldenburg 1. Sie hören weiterhin die Sendung am Vormittag. Für Sie im Studio ist weiterhin Alex Stargardt. Und wir machen jetzt direkt weiter mit dem SWA-Kollektiv und zwar mit ihrem Song Well Organized zusammen mit Lila Ike.

0: Im Casablanca-Kino läuft heute Abend der Film Sechs Wochen Amt von Jacqueline Jansen. Im Anschluss an die Vorstellung gibt es ein Filmgespräch mit einem Experten zum Thema. Oliver Schäfer hat sich mit Doris Jansen vom Casablanca unterhalten und sie zuerst mal gebeten, uns den Film vorzustellen.
1: Sechs Wochen Amt, das ist der Erstlingsfilm von Jacqueline Jansen, wurde auch schon mehrfach ausgezeichnet und es geht ja im Großen vielleicht um Trauerbewältigung oder wie geht man mit Trauer, wie trauert man richtig? Gibt es überhaupt, kann man überhaupt richtig trauern? Es geht um eine junge Frau, Lore heißt die, deren Mutter gestorben ist und die sich nun um die Beerdigung, um mit allem, was damit zusammenhängt, darum kümmern muss, mit Familien, Familienstrukturen. Sie lebt nicht an dem Ort, an dem ihre Mutter gelebt hat. Mit ganz viel Bürokratie, mit ganz viel Abschied natürlich, den sie selber persönlich auch noch nehmen muss. Und das alles, sie wohnen in einer katholischen Gegend in einem Zeitraum von sechs Wochen. Deswegen heißt der Film auch Sechs Wochen Amt. Sechs Wochen, das ist so die Zeit oder das ist der Zeitraum, nachdem nach katholischer Tradition die Totenmesse nach dem Toten, also nach dem Todesfall stattfinden muss. Also es geht um ganz viele Fragen, es geht vielleicht auch um einige Antworten, aber nicht um die Antwort auf die Frage, wie trauert man richtig.
2: Da geht es dann auch in dem Gespräch drum, was ihr parallel oder begleitend sozusagen dazu anbietet. Also auch diesen Film habt ihr sozusagen eingebettet in eine Einladung. Wer kommt denn da? Wer stellt den Film vor und steht da auch zum Gespräch zur ja doch schwierigen Thematik bereit?
1: Wir haben Verena Gerdes eingeladen. Verena Gerdes ist an der Uni, ist Pädagogin, arbeitet an der Uni hier in Oldenburg und ist im ambulanten Hospizdienst ehrenamtlich tätig, also kennt sich mit diesen Fragen bestens aus und wird im Anschluss an die Vorstellung ein Publikumsgespräch oder auch ein Gespräch mit mir führen. Außerdem ist auch noch jemand vom Hospiz St. Peter da, also wir haben da zwei Fachleute, die sich thematisch gut auskennen und die auch viele Fragen zu dem Film, aber auch allgemeiner Art zum Thema Abschied und Trauer beantworten können.
0: Doris Jansen haben wir da gehört vom Casablanca-Kino über den Film Sechs Wochen Amt. Zu sehen ist er heute um 19:30 Uhr mit anschließendem Publikumsgespräch.

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1: Das Casablanca zeigt heute erstmals den vielfach ausgezeichneten Film Sechs Wochen Amt mit Filmgespräch. Das Spielfilmdebüt von Jacqueline Jansen spielt in der Corona-Pandemie und handelt von der jungen Lore, die nach dem Tod ihrer Mutter in ihre Heimat zurückkehrt. Dort versucht sie mit ihrer Trauer und schwierigen Familienstrukturen umzugehen und gleichzeitig den letzten Wunsch ihrer Mutter zu erfüllen. Sechs Wochen Amt läuft heute um 19.30 Uhr im Casablanca-Kino. Heute hält auch die Professorin Dr. Vanessa Kobus von der Jade-Hochschule einen Vortrag. Dieser stellt den geplanten Innovation-Hub am Campus Oldenburg vor. Eine Plattform für Forschung, Lehre und Praxis im Bereich digitale Gesundheit. Im Fokus stehen dabei interdisziplinäre Zusammenarbeit, die Entwicklung praxisnaher Technologien sowie das Forschungsprojekt zur automatisierten Pflegedokumentation. Beginn des Vortrags ist um 19 Uhr im Schlauenhaus Oldenburg. Weitere Informationen gibt es auch auf der Webseite vom Schlauenhaus Oldenburg. Und der ADFC bietet heute Nachmittag eine Fahrradtour unter dem Motto Flotte Frauenfahrt an. Die Tour richtet sich an alle Frauen, die Bewegung, frische Luft und nette Gesellschaft suchen. Die Tour startet dann um 17.30 Uhr am ADFC-Infoladen hier in Oldenburg. Das waren sie auch schon wieder, unsere Veranstaltungstipps für den Wochenstart.

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1: Um 12 Uhr mit Tarek Yusbashi. Der große Waldbrand im Hohen Venn in Belgien breitet sich zurzeit nicht mehr Richtung Deutschland aus. Gestern Abend waren zwei Ortsteile der Eifelstadt Monschau vorsorglich evakuiert worden. Aus Monschau berichtet Ingo Wagner.
2: Hier in der Einsatzleitung in Monschau-Kalter Herberg, da herrscht erstmal vorsichtiger Optimismus. Denn durch den Regen und dadurch, dass es im Augenblick ziemlich windstill ist, da hat sich die Lage etwas entspannt. Aber es ist natürlich noch viel zu früh, um Entwarnung zu geben, sagt die Feuerwehr. Denn der Regen allein, der reicht nicht aus, um den Brand zu löschen. Dazu haben sich auch die Glutnester viel zu tief in den Boden hineingefressen. Viel wird auch noch vom Wind abhängen, denn wenn der im Laufe des Tages wieder etwas stärker wird, könnte er den Brand durchaus nochmal neu anfachen.
1: Deutsche Umweltverbände unterstützen die SPD-Forderung zum Thema Hitzeschutz. Dazu gehört, das Grundgesetz zu ändern, um Klimaanpassung zu einer Gemeinschaftsaufgabe von Bund, Ländern und Kommunen zu machen. Die Umweltverbände wollen, dass sich die Regierung bei ihrer anstehenden Kabinettsklausur mit einem Klimaaktionsplan befasst. Aus Berlin, Uwe Berndt.
3: Der Bund für Umwelt- und Naturschutz fordert, dass im nächsten Bundeshaushalt mehr Mittel für die Unterstützung von Klimaschutzmaßnahmen in den Kommunen bereitgestellt werden. Dazu müsste eine neue Gemeinschaftsaufgabe Klimaschutz und Klimaanpassung definiert werden, damit die Zuständigkeiten klar geregelt und schwächere Kommunen gezielt unterstützt werden könnten, sagte BUND-Chefin Tina Löffelsand dem Redaktionsnetzwerk Deutschland. Dazu jedoch wäre eine Änderung des Grundgesetzes nötig. Die SPD-Mitglieder im Bundeskabinett setzen sich dafür ein.
1: Jeder 10. junge Mensch in Deutschland geht keiner regelmäßigen Tätigkeit nach. Wie das Statistische Bundesamt mitteilt, haben 10% aller 20- bis 24-Jährigen weder einen Job noch gehen sie einem Studium nach. Damit ist der Anteil höher als in den Niederlanden, Schweden oder Tschechien. Allerdings liegt er unter dem EU-Durchschnitt von knapp 13%. Junge Frauen sind häufiger betroffen als Männer. 2/3 gaben an, wegen Betreuungspflichten oder aus gesundheitlichen Problemen nicht arbeiten zu können. In Deutschland nimmt die Aggressivität im Straßenverkehr zu. Zu diesem Ergebnis kommt eine Langzeitstudie der Unfallforschung der Versicherer, die heute vorgestellt wurde. Demnach wächst die Bereitschaft der Verkehrsteilnehmer, gegen Regeln zu verstoßen. Einzelheiten von Sven Kästner aus der ARD-Wissenschaftsredaktion.
4: Die Unfallforscher, die haben 23 verschiedene Arten aggressiven Verhaltens erfasst, also zum Beispiel Bedrängen durch dichtes Auffahren bis hin zum knappen Überholen und Ausbremsen eines anderen Fahrenden aus Frust. Und in 20 dieser 23 Punkte haben sich die Aggressionswerte erhöht. Für die Studie befragen die Unfallforscher repräsentativ gut 2000 Menschen zum eigenen Verhalten und auch zum beobachteten Verhalten anderer. Und zuweilen landen aggressive Auseinandersetzungen ja auch vor Gericht, dann, wenn es eben nicht nur um Hupen, Schnippeln oder die Vorfahrt nehmen geht, sondern auch um Beschimpfungen oder wenn Kontrahenten gar aussteigen und aufeinander losgehen.
1: In der mongolischen Hauptstadt Ulaanbaatar beginnt heute eine Klimakonferenz der Vereinten Nationen zur Bekämpfung der Wüstenbildung. Erwartet werden etwa 2800 Delegierte aus fast 200 Ländern. Aus der ARD-Klimaredaktion Susanne Henn.
5: In den nächsten 12 Tagen wollen sie darüber beraten, wie die voranschreitende Wüstenbildung aufgehalten werden und bereits trockene Gebiete zurückgewonnen werden können. Bereits 1994 hatten die Vereinten Nationen ein internationales Abkommen geschlossen mit dem Ziel, die Wüstenneubildung bis zum Jahr 2030 aufzuhalten. Davon sind wir weit entfernt. Mittlerweile gelten zwischen 35% und 40% der Erdoberfläche als Wüsten- oder Trockengebiete, Tendenz steigend. Das hat weitreichende Folgen, nicht nur für die Menschen vor Ort, sondern auch für die weltweite Nahrungsmittelsicherheit. Das Gastgeberland Mongolei gehört neben vielen afrikanischen Staaten zu den Ländern, die am stärksten von Wüstenbildung betroffen sind.
1: Die Menschen in Deutschland verreisen immer weniger. Wie das Statistische Bundesamt mitteilt, hat die Gesamtzahl aller Reisen im vergangenen Jahr leicht abgenommen. Besonders stark ist der Rückgang von Auslandsreisen. 105 Millionen Urlaube ins Ausland haben die Deutschen im vergangenen Jahr unternommen. Das sind rund 8% weniger als noch 2024. Beliebtestes Ziel war Italien. Urlaub im eigenen Land wird hingegen populärer. Die Zahl der Inlandsreisen stieg im Vergleich zum Vorjahr um fast 4%. Das waren die Nachrichten.
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6: Flaute oder Rückenwind?
7: Das Wetter im Nordwesten.
6: Das Wetter zeigt sich weiterhin leider wenig sommerlich. Aktuell ist es stark bewölkt bei Temperaturen von 16 Grad. Dabei sind auch immer mal wieder kleine Regenschauer möglich. Packen Sie also auf jeden Fall Ihren Regenschirm ein. Und zu späten Nachmittag kommt dann aber auch noch für ein paar Stunden die Sonne raus. Das Ganze begleitet von einer Höchsttemperatur von 20 Grad. In der Nacht ist es dann stark bewölkt und die Temperaturen gehen auf um die 13 Grad runter. Und morgen zeigt sich ein relativ ähnliches, unbeständiges Bild wie heute. Es ist dabei bewölkt, aber dabei bleibt es auch größtenteils trocken bei Temperaturen von 18 Grad.
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6: Die Fernstraßen sehen soweit ganz gut aus, deswegen schauen wir einmal direkt ins Stadtgebiet. Dort ist die Morslesstraße in Höhe der Hausnummer 1 bis heute auf 15 Uhr auf zwei Fahrstreifen gesperrt. Und ebenfalls bis heute 15 Uhr ist auch die Georgstraße in Höhe der Hausnummer 26 gesperrt. Und auch die Paul-Kreis-Straße ist derzeit komplett gesperrt. Dann haben wir auch noch ein paar Dauerbaustellen hier bei uns im Ort. Und diese befinden sich einmal in der Twebeker Tredde, in der Alexanderstraße, in der Tirpitzstraße sowie in der Ziegelhofstraße. Blitzer, die befinden sich heute einmal im Langenweg sowie im S-Kamp. Das waren sie auch schon wieder. Unsere Verkehrsmeldungen hier bei Oldenburg 1, Ihrem Lokalsender. Kommen Sie auf jeden Fall weiterhin gut und sicher an Ihr Ziel. Und wir machen jetzt weiter. Mittlerweile mit unserer letzten Stunde unserer Vormittagssendung für heute. Im Studio ist dabei für Sie nach wie vor Alex Steigert. Und letzte Stunde, da macht jetzt den Auftakt Future Island, und zwar mit ihrem Track Run.

0: Musik von Heather Nova war das und Musik ist auch für die meisten Menschen ein entscheidender Teil in ihrem Alltag. Dass sie aber auch bestimmte Auswirkungen haben kann, wissen viele nicht. Lilly Hausam und Hanna Ellmann sprechen im Kolleginnen-Talk darüber, welche Einflüsse Musik beim Lernen haben kann.
1: Wenn man so durch die Bibliothek geht, dann sieht man viele StudentInnen, die zum Lernen Kopfhörer aufgesetzt haben. Da frage ich mich immer, lenkt Musik beim Lernen nicht eigentlich ab?
2: Da muss ich direkt zu Anfang einmal sagen, dass es sehr individuell ist, was einem beim Lernen hilft und welche Umstände für einzelne Personen am besten sind. Aber pauschal kann man sagen, dass Musik die Stimmung deutlich heben kann. Und gute Laune stärkt unsere Motivation und damit auch unsere Lernfähigkeit. Vor allem in lauten Umgebungen.
1: Aha, interessant. Und ist es dann egal, welche Musik man hört oder hilft da eine bestimmte Art besonders gut?
2: Zunächst einmal ist es wichtig, dass die Musik nicht ablenkend ist. Das bedeutet, sie sollte am besten leise und der hörenden Person bereits bekannt sein. Welche Musik dann aber wirklich am besten ist, hängt wieder von dem Individuum ab. Die lernende Person sollte die Musik mögen. Das heißt, Menschen, die eher eine Bindung zu klassischer Musik haben, profitieren weniger von Songs, die schnelle Beats enthalten, als von Liedern ihres Lieblingskomponisten. Außerdem lenkt nonverbale Musik weniger ab als Lieder, die Texte enthalten.
1: Ach wirklich? Und woran liegt das?
2: Das Gehirn verwendet überlappende neuronale Schaltkreise für sprachliche und musikalische Verarbeitung. Deswegen lenkt nicht nur verbale Musik eher ab, sondern auch Musik im Allgemeinen bei verbalen Aufgaben. Das bedeutet, beim Lernen von beispielsweise Vokabeln ist Musik nicht sonderlich fördernd. Kreative Aufgaben wie beispielsweise das Zeichnen hingegen profitieren durch das Hören von Hintergrundmusik deutlich.
1: Oh, das ist ja wirklich interessant. Das heißt also, wenn ich Musik höre, die mir gute Laune macht, kann ich tendenziell nonverbale Aufgaben besser lösen?
2: Nicht ganz. Bei der Wahl der Musik sollte darauf geachtet werden, dass keine starken Emotionen ausgelöst werden. Es soll eher ein Zustand von Zufriedenheit erreicht werden. Dadurch entsteht eine bestimmte Art Wachheit, die gut ist für das Lernen und unsere Konzentration fördert.
1: Und wie finde ich heraus, welche Musik da für mich am besten ist?
2: Die meisten Kinder entwickeln das Gefühl dafür, welche Musik wohltuend ist für sie, bereits im Alter von etwa 11 oder 12 Jahren. Besonders wichtig ist da die Musikerziehung von den Eltern in den Jahren davor. Außerdem prägt vor allem die Musik, die wir im Jugendalter zusammen mit Freunden hören, unseren Musikgeschmack. Dadurch entsteht unser eigenes Moodmanagement, mit dem wir dann selbst eine Intuition entwickeln, welche Musik wir benötigen, um uns konzentrieren zu können.
1: Ah, okay. Das heißt also, meine KommilitonInnen können da einen ganz anderen Geschmack und ganz andere Vorlieben haben?
2: Ja, durchaus. Zu beachten ist, dass Musik bestimmte Denkstrukturen und kognitive Strukturen verändern kann. Das führt dazu, dass Personen, die mehr Musik hören, ein besseres Arbeitsgedächtnis haben und somit lernfähiger sein können. Und wer Musik hört und macht, Sprachen besser lernen kann. Entscheidend ist also vor allem unsere eigene Beziehung zur Musik.
0: Natürlich ist jeder Lerntyp da komplett individuell, aber wer sich ja selbst mal austesten möchte, kann unter anderem auf YouTube einfach Lehrmusik eingeben und bekommt dann eine große Auswahl an verschiedenen mehrstündigen Playlists mit nonverbaler Musik.

0: Musikalische Zeitreise ins Jahr 1998. Manu Chao war das mit Bongo Bong und nun ist es auch schon wieder 12.30 Uhr und damit ein weiteres Mal Zeit für unsere Oldenburg 1 Lokalnachrichten. Und diese hat nun für Sie Livia Timmermann.
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2: Heute tagt der Ausschuss für allgemeine Angelegenheiten in einer öffentlichen Sitzung. Auf der Tagesordnung stehen neben einer Einwohnerfragestunde unter anderem verschiedene Anfragen und Anregungen. Die Sitzung beginnt um 16.45 Uhr in der alten Flywar. Die Musikschule Oldenburg feiert in diesem Schuljahr ihr 50-jähriges Jubiläum. Das Jubiläumsjahr beginnt im September mit verschiedenen Veranstaltungen. Den Anfang macht ein Tag der offenen Tür. Unter anderem sind Konzerte, ein internationaler Fachkongress sowie eine Projektwoche geplant, in der Schülerinnen gemeinsam an eigenen Projekten arbeiten. Das Filmfest Oldenburg ehrt in diesem Jahr die neuseeländische Stuntfrau Zoe Bell mit einem Tribut. Sie ist bekannte Stunt-Double und arbeitet unter anderem für Lucy Lawless in der Serie Xena, die Kriegerprinzessin. Später arbeitete sie unter anderem mit Regisseur Quentin Tarantino zusammen. Beim Filmfest Oldenburg wird Zoe Bell vom 16. bis 20. September zu Gast sein und mehrere ihrer Filme präsentieren. Gezeigt werden unter anderem Once Upon a Time in Hollywood und Double Dare.
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0: Aktuell besteht leider weiterhin eine starke Wolkendecke hier bei uns in Oldenburg bei Temperaturen von 16 Grad und dabei sind auch immer mal wieder kleine Regenschauer möglich. Zum späten Nachmittag aber hin kommt dann aber noch ein bisschen die Sonne heraus. Das Ganze bei einer Höchsttemperatur von 20 Grad. In der Nacht geht es dann stark bewölkt weiter bei Temperaturen um die 13 Grad und der morgige Dienstag zeigt dann ein relativ ähnliches Bild wie heute. Es ist weiterhin bewölkt, aber dabei bleibt es im Gegensatz zu heute größtenteils trocken bei Temperaturen um die 18 Grad.
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0: Weiterhin nichts los auf den Fernstraßen, deswegen schauen wir einmal in unser Oldenburger Stadtgebiet. Dort ist die Mostelstraße in Höhe der Hausnummer 1 bis heute 15 Uhr auf zwei Fahrstreifen gesperrt. Und ebenfalls bis heute 15 Uhr gesperrt ist die Georgstraße, und zwar in Höhe der Hausnummer 26. Und auch die Paul-Kreis-Straße ist derzeit komplett gesperrt. Dann haben wir noch ein paar Dauerbaustellen hier bei uns im Ort. Vier an der Zahl, um genau zu sein, und zwar einmal in der Twebeker Trede, in der Alexanderstraße, in der Tippelstraße und auch weiterhin in der Ziegelhofstraße. Blitzer, die befinden sich heute einmal im Langenweg und im S-Kamp. Das waren sie auch schon wieder, unsere Verkehrsmeldungen hier bei Oldenburg 1, Ihrem Lokalsender. Kommen Sie auf jeden Fall weiter, gut und sicher an Ihr Ziel. Und nun gehen wir tatsächlich auch schon wieder in unsere letzte halbe Stunde unserer heutigen Vormittagssendung. Dabei im Studio ist weiterhin für Sie Alex Stargardt. Und den Auftakt in unsere letzte halbe Stunde machen jetzt Editors mit dem Titel The Rush.

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2: Das Casablanca-Kino zeigt heute erstmals den vielfach ausgezeichneten Film Sechs Wochenamt mit Filmgespräch. Das Spielfilmdebüt von Jacqueline Jansen spielt in der Corona-Pandemie und handelt von der jungen Lore, die nach dem Tod ihrer Mutter in ihre Heimat zurückkehrt. Dort versucht sie, mit ihrer Trauer und schwierigen Familienstrukturen umzugehen und gleichzeitig den letzten Wunsch ihrer Mutter zu erfüllen. Sechs Wochenamt läuft heute um 19.30 Uhr im Casablanca. Ebenfalls heute hält die Professorin Dr. Vanessa Kobus von der Jade-Hochschule einen Vortrag. Dieser stellt den geplanten Innovation Hub am Campus Oldenburg vor. Eine Plattform für Forschung, Lehre und Praxis im Bereich digitale Gesundheit. Im Fokus stehen dabei interdisziplinäre Zusammenarbeit, die Entwicklung praxisnaher Technologien sowie das Forschungsprojekt zur automatisierten Pflegedokumentation. Beginn des Vortrags ist um 19 Uhr im Schlauenhaus Oldenburg. Weitere Informationen gibt es auf der Website von schlaueshausoldenburg.de. Und der ADFC bietet heute Nachmittag eine Fahrradtour unter dem Motto Flotte Frauenfahrt an. Die Tour richtet sich an alle Frauen, die Bewegung, frische Luft und nette Gesellschaft suchen. Die Tour startet dabei um 17.30 Uhr am ADFC-Infoladen hier in Oldenburg. Das waren sie auch schon wieder, unsere Veranstaltungstipps für den Wochenstart.

10cc war das mit The Wall Street Shuffle und tatsächlich sind wir jetzt auch schon wieder mit unserer Sendung am Vormittag fast am Ende angekommen. Im Studio war für Sie dabei Alex Stargardt. Ich hoffe, Sie hatten Spaß. Mir hat es auf jeden Fall wieder sehr viel Spaß mit Ihnen gemacht und um 14 Uhr geht es dann hier weiter mit der Mixtour, durch die Sie dann heute meine Kollegin Christine Keller führen wird. Ich bin auf jeden Fall raus für heute und wünsche Ihnen noch einen schönen Tag und bleiben Sie gesund. Und jetzt viel Spaß mit unserem letzten Track für heute und das ist Running Up That Hill von Kate Bush.

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1: Um 13 Uhr mit Tarek Yusbaschi. Regen hat für eine leichte Entspannung im Waldbrandgebiet im Hohen Venn an der belgisch-deutschen Grenze gesorgt. Das Feuer bedrohte gestern am späten Abend noch Teile der Stadt Monschau in der Eifel. Aus Köln, David Zajons.
2: Die Regenfälle heute Morgen haben dazu beigetragen, dass sich das Feuer nicht weiter ausgebreitet hat. Gestern Abend wurden in Monschau einige Straßenzüge nahe der belgischen Grenze evakuiert. Etwa 30 Menschen sind davon betroffen. Die meisten konnten bei Freunden oder Verwandten unterkommen, einige wenige in einer Notunterkunft. In der Nacht rückte das Feuer bis auf 300 Meter an die Häuser in Monschau heran. Nun gelingt es den Einsatzkräften, die Flammen auf Abstand zu halten, auch dank des Regens. Der Brand im Hohen Venn ist der größte Waldbrand in der Geschichte Belgiens.
1: Nach dem Vorstoß der SPD-Kabinettsmitglieder, den Hitzeschutz im Grundgesetz zu verankern, haben die Grünen der Koalition ihre Unterstützung angeboten. Zuerst müssten die Sozialdemokraten allerdings die Union überzeugen, sagte die Vorsitzende der Grünen-Bundestagsfraktion Dröge dem Deutschlandfunk. Zugleich kritisierte sie aber Finanzminister und SPD-Chef Klingbeil.
3: Wenn die SPD das schafft, die CDU in der Regierung dazu zu bringen, dass wir das Grundgesetz ändern und damit der Bund die Kommunen bei der Klimaanpassung besser unterstützt, ist das eine wichtige Maßnahme. Wenn ein Finanzminister sagt, ich ändere das Grundgesetz, um den Kommunen Geld zu geben, aber auf der anderen Seite kürzt er überall, wo er den Kommunen das Geld geben könnte zur Klimaanpassung, dann halte ich das für scheinheilig, ja. Weil Lars Klingbeil könnte heute schon handeln und er tut das Gegenteil. Er kürzt bei der Klimaanpassung, er zweckentfremdet Gelder im Klima- und Transformationsfonds, die für Klimaschutz da sind. Das ist die Realität, an der man Lars Klingbeil messen muss. Andere sind bislang leere Worte.
1: Die Vorsitzende der Grünen Bundestagsfraktion, Dröge. Im Juli gab es so viele Bundeswehrsoldatinnen und Soldaten wie seit 13 Jahren nicht mehr. Das Bundesverteidigungsministerium teilte mit, es habe zum Stichtag 31. Juli rund 186.700 Männer und Frauen in der Truppe gegeben. Das waren etwa 3.700 Soldatinnen und Soldaten mehr als ein Jahr zuvor. Die zahlenmäßige Stärke des militärischen Personals liegt damit zur Jahresmitte im Zielkorridor für das Jahr 2026, der auf mindestens 186.000 festgelegt worden war. Bei den Bewerbungen gibt es den Angaben zufolge ein Plus von 26% im Vergleich zum Vorjahresmonat. Nun seien es rund 47.300 Menschen, die eine Stelle wollten. In der russischen Hauptstadt Moskau hat ein Berufungsverfahren gegen den Ausschluss der liberalen Antikriegspartei Jabloko von der Unterhauswahl begonnen. Die Abstimmung ist für September geplant. Aus Köln, Björn Blaschke.
4: Russlands oberster Gerichtshof hatte vor einer Woche dem Antrag einer kremlnahen nationalistischen Partei zum Ausschluss der Jabloko-Partei von der Duma-Wahl stattgegeben. Dass dieser Beschluss heute aufgehoben wird, damit rechnet wohl niemand in Russland. Die Parteiführung hatte die anstehenden Wahlen als Referendum gegen den Krieg in der Ukraine dargestellt. Jabloko spricht sich damit als einzige politische Kraft für eine sofortige Beendigung des Krieges in der Ukraine aus und stellt sich offen gegen den Kreml und dessen Chef Wladimir Putin.
1: Seit einer Woche herrscht in Kolumbien nach einem Erdbeben mit der Stärke 7,4 der Ausnahmezustand. Nach bisherigem Stand sind fast 300 Menschen ums Leben gekommen, etwa 4000 wurden verletzt. Viele Menschen werden aber auch noch vermisst. Zum Stand der Rettungsarbeiten aus Mexiko-Stadt, Christina Fee Möbus.
5: Jetzt in den nächsten Tagen wird es vor allem darum gehen, die Leichen aus den Trümmern zu bergen und langsam auch mit den Aufräumarbeiten anzufangen. Mehr als 10.000 Wohnhäuser hat das Erdbeben von vor einer Woche vollständig zerstört. Extrem drängend ist aber natürlich auch die Frage, wo die ganzen Menschen unterkommen sollen, die ihr Zuhause verloren haben. Das UN-Welternährungsprogramm für Kolumbien schätzt, dass etwa 100.000 Menschen keine Bleibe mehr haben. Viele von ihnen müssen in Notunterkünften schlafen oder in provisorisch eingerichteten Camps im Freien. Diese Menschen brauchen aktuell besonders viel Unterstützung.
1: Die US-Schauspielerin Hayden Panettiere ist tot. Wie ihre Familie mitteilte, starb sie gestern im Alter von 36 Jahren. Über die Todesursache ist nichts bekannt. Panettiere litt seit Jahren an Depressionen und hatte ein Buch darüber geschrieben. Als Schauspielerin wurde sie vor allem bekannt durch Fernsehserien wie Heroes und Nashville. Panettiere hinterlässt eine Tochter aus einer früheren Beziehung mit dem ehemaligen Boxweltmeister Wladimir Klitschko. Das waren die Nachrichten.
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1: Um 14 Uhr mit Tarek Yusbaschi. Der Brand im belgischen Naturschutzgebiet Hohes Venn hat sich nicht weiter Richtung Wohngebiete auf deutscher Seite ausgebreitet. Regen sorgt für leichte Entspannung. Am Abend mussten am Rande der Stadt Monschau vorsorglich einige Menschen aus ihren Häusern raus. Es war nicht absehbar, ob das Feuer in der Nacht möglicherweise eine rote Linie überquert. Aus Monschau, Pierre Dickmanns.
2: Ja, diese rote Linie, von der hier seit gestern gesprochen wird, das, glaube ich, muss man zum Verständnis einmal dazu sagen, das ist ein Feldweg. Und der Brandmeister von Monschau, der hier hinter mir steht, der hat mir heute Morgen erklärt, der Wind, der hat die Flammen heute Nacht weiter auf diesen Feldweg zugetrieben. Der Wind wehte aus Westen. Aber man hat es geschafft, eben, dass die Flammen eben nicht über diesen Feldweg hinausgekommen sind. Was es den Einsatzkräften hier leichter macht, es regnet. Aber ich glaube, man muss nochmal ganz klar betonen, dieser Regen, der reicht alleine nicht aus, um das Feuer hier zu löschen. Und deswegen arbeiten die Einsatzkräfte hier weiter mit allen verfügbaren Mitteln und auf Hochtouren daran, den Brand weiter unter Kontrolle zu bekommen.
1: Nach der SPD-Spitze haben sich auch mehrere Umweltverbände für einen besseren Schutz vor Hitze, Niedrigwasser und Dürre ausgesprochen. Die Geschäftsführerin der Deutschen Umwelthilfe Metz sagte, die Städte und Gemeinden seien nicht gewappnet für die extremen Auswirkungen des eskalierenden Klimawandels. Es sei überfällig, den Kampf dagegen als Gemeinschaftsaufgabe im Grundgesetz zu verankern, sagte Metz dem Redaktionsnetzwerk Deutschland. Etwa jeder zehnte junge Mensch im Alter zwischen 20 und 24 Jahren ist in Deutschland ohne Job, Bildungs- oder Ausbildungsplatz. Diese sogenannte NEET-Quote steigt seit Jahren, liegt aber noch unter dem EU-Durchschnitt. Aus Frankfurt am Main, Lilli-Marie Hilscher.
3: NEET heißt Not in Employment, Education or Training. Das bedeutet, diese jungen Menschen zwischen 20 und 24 Jahren lernen nicht, sie studieren nicht und sie arbeiten nicht. Im europäischen Durchschnitt trifft das auf fast 13% der jungen Menschen zu. Besonders groß ist der Anteil in Rumänien. Aber auch in Deutschland steigt diese Quote seit einigen Jahren an. Besonders oft trifft es dem Statistischen Bundesamt zufolge junge Frauen. Sie sind etwas häufiger außen vor als junge Männer. Und auf dem Land sind weniger junge Menschen betroffen als in den Städten.
1: Im Juli gab es so viele Bundeswehrsoldatinnen und Soldaten wie seit 13 Jahren nicht mehr. Das Bundesverteidigungsministerium teilte mit, es habe zum Stichtag 31. Juli rund 186.700 Männer und Frauen in der Truppe gegeben. Das waren etwa 3.700 Soldatinnen und Soldaten mehr als ein Jahr zuvor. Die zahlenmäßige Stärke des militärischen Personals liegt damit zur Jahresmitte im Zielkorridor für das Jahr 2026, der auf mindestens 186.000 festgelegt worden war. Die Arbeiten an der wichtigen Stromtrasse Südlink kommen immer weiter voran. Seit heute quert die Trasse zwischen Schleswig-Holstein und Niedersachsen auch die Elbe. Nach ihrer Fertigstellung soll sie Windstrom nach Süddeutschland transportieren. Beim symbolischen Tunneldurchschlag zeigte sich Niedersachsens Umweltminister Mayer zufrieden.
4: Das ist das größte und wichtigste Projekt der Energiewende. Und das, der Tunnel hier, die Verbindung zwischen Schleswig-Holstein und Niedersachsen, ist eben das herausforderndste Projekt, weil man musste eben unter der Elbe einen Tunnel machen. Man hat aber auch 6 Kabel gelegt. Eigentlich hat man nur 4 beim Südling und die hat man gleich noch 2 daneben gelegt, die dann sozusagen auch Reserve sind. Auch das ist ein beruhigendes Gefühl. Und dass das so gut und schnell geklappt hat, ist auch ein Zeichen, dass wir in Deutschland es eben auch gelingen haben. Und das, was man an Planung hat, dann am Ende auch umsetzen kann mit hoher Akzeptanz der Bevölkerung. Dass er erdverkabelt ist, gibt es da breite Zustimmung von den Menschen.
1: Niedersachsens Umweltminister Mayer. Der Elektronikhersteller Apple ändert seine Regeln für iPhones und iPads. Das Bundeskartellamt hatte das Vorgehen des US-Konzerns schon länger untersucht, weil sich Werbeindustrie und Verlage über den US-Konzern beschwert hatten, und zwar über dessen Umgang mit Datenspuren. Aus Bonn, Jörg Sauerwein.
5: Auf dem Smartphone mal kurz nach Sportschuhen gesucht und plötzlich ploppt in allen möglichen Apps Werbung für Schuhe auf. Möglich macht das sogenannte Tracking. Apps beobachten im Hintergrund das Verhalten, sammeln Daten und zeigen dann passende Werbung. Der Haken daran, die Nutzer konnten das Tracking in Apps von anderen Anbietern zwar verhindern, Apple aber nutzte die selbst gesammelten Daten fleißig weiter für personalisierte Werbung. Das Bundeskartellamt sagt dazu jetzt ganz klar, Apple darf die eigenen Angebote nicht besser behandeln als die seiner Wettbewerber.
1: Das waren die Nachrichten.
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6: Flaute oder Rückenwind?
7: Das Wetter im Nordwesten. Aktuell ist es wolkig bei 16 Grad und es bleibt genauso wechselnd bewölkt heute mit ein paar Sonnenstrahlen, die ab und an durchkommen. Bei einer Höchsttemperatur von 19 Grad. In der Nacht ist es erstmal noch weiter wechselnd bewölkt mit Temperaturen um die 13 Grad und morgen zeichnet sich ein relativ ähnliches Bild, bewölkt mit zeitweise leichten Regen bei 13 bis 20 Grad.
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7: Die Fernstraßen sind frei im Moment, aber im Stadtgebiet gibt es doch einige Baustellen. Eine befindet sich in der Moselstraße in Höhe der Hausnummer 1 und ist heute von bis 15 Uhr sind beide Fahrstreifen gesperrt. Eine weitere ist in der Georgstraße auch bis 15 Uhr in Höhe der Hausnummer 26 gesperrt und eine weitere in der Paul-Kreis-Straße, die komplett gesperrt ist im Moment. Dann haben wir auch noch 4 Dauerbaustellen in unserem Stadtgebiet, eine in der Twilbecker Tredde, eine in der Alexanderstraße, in der Tirpitzstraße und eine weitere in der Ziegelhofstraße. 2 Blitzer haben wir ebenfalls, einen im Langweg und einen im S-Kamp.
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7: Ja, im Studio heute für Sie bin ich, Christine Keller, und ich begleite Sie heute durch die Mixtur bei Oldenburg 1.

0: Der gemeinnützige und spendenfinanzierte Verein ProConnect bringt arbeitssuchende Menschen mit Fluchthintergrund, die ihren Wohnsitz in Oldenburg, Delmenhorst und dem Landkreis Ammerland oder Oldenburg haben, mit potenziellen Arbeitgebern aus der Region zusammen. Anke Kampmann ist im Verein Integrationsmoderation und hat Uli Berndorf etwas über ihre Arbeit erzählt.
1: Als Zielgruppe haben wir Menschen mit Flucht- und Migrationshintergrund aus Nicht-EU-Ländern, die wir betreuen und begleiten bei der Integration in Bildung und Arbeit.
2: Nun ist euer Verein so eher bekannt als eine Gründung aus der oldenburgischen Wirtschaft.
1: Das ist richtig. Werner zu Jeddelow, der war früher Geschäftsführer bei Büfer, gemeinsam mit Gelinde Röben, und Ernst Jünke, der war Schulleiter in der BBS Wechleu, und viele andere Engagierte vom Lions, Rotaria und sonstigen Clubs haben sich engagiert privat und gedacht, wir müssen etwas machen nach 2015, der sogenannten Welle, Flüchtlingswelle. Wie schaffen wir das, die Menschen, die hier angekommen sind, gut zu integrieren in den Beruf?
2: Nun gibt es verschiedene Angebote, teilweise sogar verpflichtende, für Sprachkurse, Integrationskurse, Aufbaukurse, dass man seinen Berufsabschluss, den man vielleicht außerhalb der EU erworben hat, hier anerkannt bekommt, einjährige Praktika und so weiter. Die Angebote sind vielfältig und ich habe schon mit vielen Menschen gesprochen, die sich darin engagieren. Was macht ihr speziell?
1: Ja, zu uns kommen die Menschen erstmal freiwillig. Das finden wir auch sehr wichtig, dass sie also motiviert sind, zu uns kommen. Natürlich sind wir vernetzt. Wir haben regelmäßige Runden mit der Agentur für Arbeit, mit dem Jobcenter, Partnern hier rund um das Oldenburger Bahnhofsviertel, von IBIS bis zum ländliche Erwachsenenbildung, Volkshochschule etc. Also alle Partnerinnen und Partner sind Netzwerkpartner. Und bei uns, wenn die Klientinnen kommen und Klienten, bekommen sie eine Erstberatung, ungefähr eine Stunde zu ihrer Situation. Es wird geprüft, was sie haben, was sie mitbringen, ihre Zeugnisse, der Aufenthaltsstatus, welches Anerkennungsverfahren sie bis dato erreicht haben. Wir nennen das Profiling, sodass wir dann wissen, welches Potenzial hat die Kandidatin. Und dann schauen wir halt, was möglich ist. Insbesondere in qualifizierte Arbeit zu bringen, das ist unser Ziel. Nichts gegen Zeitarbeitsfirmen an sich, aber wir versuchen halt möglichst ein Praktikum, einen Ausbildungsplatz und natürlich perspektivisch eine unbefristete langfristige Tätigkeit zu finden. Mit den Möglichkeiten, die der Teilnehmende mitbringt.
2: Habt ihr Mitarbeiterinnen und Mitarbeiter, die auch in verschiedenen Sprachen geschult wird? Oder sagt ihr grundsätzlich, bei uns wird Deutsch gesprochen, denn nichts anderes wird helfen bei all den Antragstellungen und so weiter? Oder müsst ihr euch so durchschlängeln, mal ein bisschen Englisch, bisschen Französisch?
1: Das ist eine interessante Frage. Wir sind natürlich geschult, kommen aus verschiedenen Herkunftsländern. Wie gesagt, wir haben aus aller Herkunftsländer auch Kolleginnen und Kollegen. Ich selber spreche auch 4, 5 Sprachen, könnte also darauf eingehen. Aber unser Ziel ist schon zu sagen, um hier anzukommen, um hier beruflich wirklich integriert zu werden, macht es Sinn, mindestens Tendenz, also A2, B1 sprachlich zu erwerben. Das heißt, wir beraten auch dahingehend. Perspektivisch habe ich zum Beispiel jetzt auch immer kontinuierlich so eine Liste mit Übersichten zu Sprachangeboten. Angeboten, ob jetzt öffentlich geförderte Sprachkurse oder Angebote von Kirchengemeinden, von Deutschen Roten Kreuz zum Beispiel, die machen ganz viel im Begegnungszentrum und anderen Partnern. Also immer wieder darauf achten, dass man die Sprache erwirbt, aber im ersten Kontakt können wir, ich habe gestern noch eine Stunde ein Telefonat geführt, auf Englisch, Spanisch, was auch immer, Arabisch, Kontakt aufnehmen. Also gerne freiwillig zu uns kommen.
0: Die Räumlichkeiten von ProConnect befinden sich in der Güterstraße 1. Im Internet finden Sie Informationen unter proconnect-ev.de. Hier geht es weiter mit Cupid von Amy Winehouse.

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Es ist 20 nach 2 und jetzt kommen wir zu unserem Song des Tages. Dieser ist heute von New Constellations, der Song Hot Blooded. Dieses Duo New Constellations besteht aus zwei Freunden, Harley Case und Josh Smith, die mit markanten Stimmen und Wiedererkennungswert aus dem US-amerikanischen Portland stammen. Der Song Hot Blooded besitzt einen schimmernden, Synthie-getriebenen Pop-Sound und er wurde bereits 185 Millionen Mal online gestreamt und kann ein millionenfach angeklicktes Musikvideo vorweisen. Der Song wirkt wie ein moderner, leuchtender Moment von Sehnsucht, Bewegung und Selbstbehauptung und weniger wie klassische 80er Ästhetik. New Constellations werden zudem auch im September in verschiedenen deutschen Städten mit ihrer Tour auftreten und hier kommt der Song des Tages nun auch für Sie, New Constellations mit Hot Blooded.

0: Es ist 14.30 Uhr gleich und jetzt kommen die Lokalnachrichten mit Thjörben Radke.
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3: Heute tagt der Ausschuss für allgemeine Angelegenheiten in einer öffentlichen Sitzung. Auf der Tagesordnung stehen neben einer Einwohnerfragestunde unter anderem verschiedene Anfragen und Anregungen. Die Sitzung beginnt um 16.15 Uhr in der alten Flywa. Die Musikschule Oldenburg feiert

0: diesem Schuljahr ihr 50-jähriges Jubiläum. Das Jubiläumsjahr beginnt im September mit verschiedenen Veranstaltungen. Den Anfang macht ein Tag der offenen Tür. Unter anderem sind Konzerte, ein internationaler Fachkongress sowie eine Projektwoche geplant, in der SchülerInnen gemeinsam an eigenen Projekten arbeiten. Das Filmfest Oldenburg ehrt in diesem Jahr die neuseeländische Stuntfrau Zoe Bell mit einem Tribut. Sie ist ein bekanntes Stunt-Double und arbeitete unter anderem für Lucy Lawless in der Serie Xena, die Kriegerprinzessin. Später arbeitete sie unter anderem mit Regisseur Quentin Tarantino zusammen. Beim Filmfest in Oldenburg wird Zoe Bell vom 16. bis 20. September zu Gast sein und mehrere ihrer Filme präsentieren. Gezeigt werden unter anderem Once Upon a Time in Hollywood und Double Dare.
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3: Es ist aktuell wolkig und leicht regnerisch bei 17 Grad. Heute bleibt es so wechselnd bewölkt. Ein paar Sonnenstrahlen können ab und an durchkommen, aber es können auch ein paar Regentropfen fallen bei einer Höchsttemperatur von 19 Grad. Heute Nacht bleibt es wechselnd bewölkt mit Temperaturen um die 13 Grad und morgen zeichnet sich ein ähnliches Bild, bewölkt mit zeitweise leichtem Regen bei 13 bis 20 Grad.
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3: Die Fernstraßen in und um Oldenburg sind im Moment frei, aber im Stadtgebiet haben wir einige Baustellen. Die Moslestraße ist in Höhe der Hausnummer 1 bis heute 15 Uhr auf zwei Fahrstreifen gesperrt. Die Georgstraße ist bis 15 Uhr in Höhe der Hausnummer 26 gesperrt und die Paul-Kreisch-Straße ist weiter komplett gesperrt. Dann haben wir auch noch unsere Dauerbaustellen im Stadtgebiet. Eine in der Twebecker Tredde, eine in der Alexanderstraße, eine in der Tirpitzstraße und eine weitere in der Ziegelhofstraße. Zwei Blitzer haben wir ebenfalls im Oldenburger Stadtgebiet, einer im Langenweg und einer im S-Kamp. Dort am besten die Geschwindigkeit drosseln. Das waren die Oldenburg 1 Verkehrsnews und kommen Sie gut und vor allen Dingen sicher durch den Verkehr. Hier geht es weiter mit der Mixtur. Für Sie heute im Studio Christine Keller und unser nächster Song ist Concept of Love.

unseren Oldenburg 1 Service-Tipps um 14.40 Uhr. Am morgigen Dienstag, den 18. August um 16.30 Uhr lädt das Stadtmuseum wieder zu einer Kurzführung ein. Im Mittelpunkt stehen dieses Mal die Jugendstilfenster aus dem Jahr 1905 von Franz Lampe. Dabei können Sie mehr über Ihre Geschichte und Restaurierung erfahren. Jeden dritten Dienstag im Monat gibt es in der Dauerausstellung solch eine Kurzführung. Weitere Informationen auf der Website des Stadtmuseums.

Veranstaltungstipps. Das Casablanca zeigt heute erstmals den vielfach ausgezeichneten Film Sechs Wochen Amt mit Filmgespräch. Das Spielfilmdebüt von Jacqueline Jansen spielt in der Corona-Pandemie und handelt von der jungen Lore, die nach dem Tod ihrer Mutter in ihre Heimat zurückkehrt. Dort versucht sie mit ihrer Trauer und schwierigen Familienstrukturen umzugehen und gleichzeitig den letzten Wunsch ihrer Mutter zu erfüllen. Sechs Wochen Amt läuft heute um 19.30 Uhr im Casablanca. Außerdem hält heute Abend Professorin Dr. Vanessa Kobus von der Jade-Hochschule einen Vortrag. Dieser stellt den geplanten Innovationshub am Campus Oldenburg vor. Eine Plattform für Forschung, Lehre und Praxis im Bereich digitale Gesundheit. Im Fokus stehen interdisziplinäre Zusammenarbeit, die Entwicklung praxisnaher Technologien sowie das Forschungsprojekt zur automatisierten Pflegedokumentation. Beginn des Vortrags ist um 19 Uhr. Weitere Informationen gibt es auf der Website vom Schlauen Haus Oldenburg.

Das war es auch schon wieder mit der Mixtur für heute bei Oldenburg 1. Für Sie war Christine Keller im Studio. Ich verabschiede mich herzlich. Gleich ab 15 Uhr geht es hier mit dem Nachmittag weiter. Im Studio dafür für Sie Thjörben Radke.

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1: Um 15 Uhr mit Benjamin Kirsch. Regen hat für eine leichte Entspannung im Waldbrandgebiet im Hohen Venn an der belgisch-deutschen Grenze gesorgt. Das Feuer bedrohte gestern am späten Abend noch Teile der Stadt Monschau in der Eifel. Aus Köln, David Sayons.
2: Die Regenfälle heute Morgen haben dazu beigetragen, dass sich das Feuer nicht weiter ausgebreitet hat. Gestern Abend wurden in Monschau einige Straßenzüge nahe der belgischen Grenze evakuiert. Etwa 30 Menschen sind davon betroffen. Die meisten konnten bei Freunden oder Verwandten unterkommen, einige wenige in einer Notunterkunft. In der Nacht rückte das Feuer bis auf 300 Meter an die Häuser in Monschau heran. Nun gelingt es den Einsatzkräften, die Flammen auf Abstand zu halten, auch dank des Regens. Der Brand im Hohen Venn ist der größte Waldbrand in der Geschichte Belgiens.
1: Im Juli gab es so viele Bundeswehrsoldatinnen und Soldaten wie seit 13 Jahren nicht mehr. Das Bundesverteidigungsministerium teilte mit, es habe zum Stichtag 31. Juli rund 186.700 Männer und Frauen in der Truppe gegeben. Das waren 2% oder rund 3.700 Soldatinnen und Soldaten mehr als ein Jahr zuvor. Die zahlenmäßige Stärke des militärischen Personals liegt damit zur Jahresmitte im Zielkorridor für das Jahr 2026, der auf mindestens 186.000 festgelegt worden war. In der russischen Hauptstadt Moskau hat ein Berufungsverfahren gegen den Ausschluss der liberalen Antikriegspartei Jabloko von der Unterhauswahl begonnen. Die Abstimmung ist für September geplant. Aus Köln, Björn Blaschke.
3: Russlands oberster Gerichtshof hatte vor einer Woche dem Antrag einer kremlnahen nationalistischen Partei zum Ausschluss der Jabloko-Partei von der Duma-Wahl stattgegeben. Dass dieser Beschluss heute aufgehoben wird, damit rechnet wohl niemand in Russland. Die Parteiführung hatte die anstehenden Wahlen als Referendum gegen den Krieg in der Ukraine dargestellt. Jabloko spricht sich damit als einzige politische Kraft für eine sofortige Beendigung des Krieges in der Ukraine aus und stellt sich offen gegen den Kreml und dessen Chef Wladimir Putin. Ebenfalls heute wird ein Urteil im Verfahren gegen Jabloko-Vizechef Lev Schlossberg erwartet. Der Vorwurf, der Publizist und Verleger habe die Streitkräfte der Russischen Föderation verunglimpft und Falschnachrichten verbreitet.
1: Der US-Sondergesandte Kushner hat sich in Jerusalem mit dem israelischen Ministerpräsidenten Netanyahu getroffen. Kushner will den ins Stocken geratenen Gaza-Friedensplan von US-Präsident Trump vorantreiben und hatte sich dazu gestern bereits in Kairo mit dem Anführer der radikal-islamischen Hamas, Al-Haya, getroffen. Trumps Friedensplan sieht vor, die israelischen Truppen schrittweise aus dem Gazastreifen abzuziehen und gleichzeitig die Hamas zu entwaffnen. Eine internationale Stabilisierung Die Regierungstruppe soll die Sicherheit gewährleisten. Netanyahu lehnt diese Vereinbarung jedoch ab und will das israelische Militär erst nach einer vollständigen Entwaffnung der Hamas und anderer radikaler Gruppen zurückziehen. Der Straßenverkehr wird immer aggressiver. Das zeigen die Ergebnisse einer Langzeitstudie des Gesamtverbands der deutschen Versicherungswirtschaft. Seit 10 Jahren verschlechtert sich dieser Wert. Wiebke Drescher aus der NDR-Nachrichtenredaktion.
4: Schuld sind immer die anderen, so lautet das Fazit der Studie. Denn besonders die Eigen- und Fremdwahrnehmung klafft auseinander. So gaben mehr als 90% der Befragten an, Radfahrende vorsichtig zu überholen. Gleichzeitig würden ebenso viele bei anderen beobachten, dass die zu eng vorbeifahren. Außerdem drängeln fast die Hälfte der Teilnehmenden, wenn ihnen der Verkehr zu langsam vorkommt. Die Leiterin der Studie, Zeitler, begründete den rauen Ton damit, dass die permanente Erreichbarkeit und Hektik im Leben für zunehmenden Druck und eine kürzere Zündschnur sorgen.
1: In Hamburg hat laut einer Studie fast jedes vierte Kind im Alter bis zu 5 Jahren Probleme mit Sprache, Sprechen oder Motorik. Der Kinderatlas der Krankenkasse Barmer zeigt, dass im Jahr 2024 mehr als 16.500 Mädchen und Jungen im Kita-Alter eine ärztlich festgestellte Sprach- oder Sprechstörung hatten. Im Vergleich zu 2005 ist der Wert damit 3-mal so hoch. Die Krankenkasse rät Eltern, bei möglichen Auffälligkeiten frühzeitig zum Kinderarzt zu gehen. Je früher eine Unterstützung beginne, desto besser seien die Entwicklungschancen der Kinder. Das waren die Nachrichten.
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6: Das Wetter im Nordwesten.
7: Aktuell ist es bewölkt bis regnerisch hier in Oldenburg bei 17 Grad und den Rest des Tages bleibt es wechselnd bewölkt mit leichtem Regen ab und an, heute bei einer Höchsttemperatur von 19 Grad. In der Nacht wird es ebenfalls wechselnd bewölkt, die Temperaturen sinken hier auf um die 13 Grad ab und morgen sieht es dann relativ ähnlich aus, es bleibt bewölkt, zeitweise auch mit leichtem Regen, bei Höchsttemperaturen morgen von so um die 20 Grad.
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7: Sowohl die Moselstraße als auch die Georgstraße sind bis 15 Uhr gesperrt gewesen. Die sollten jetzt allerdings wieder frei sein. Ansonsten ist noch die Paul-Kreis-Straße derzeit komplett gesperrt. Das Ganze noch bis Ende des Monats. Und sonst gibt es im Stadtgebiet erstmal nichts weiteres, außer unsere Dauerbaustellen. Die befinden sich wie gehabt in der Twelbeker Tredde, in der Alexanderstraße, in der Tirpitzstraße und in der Ziegelhofstraße. Und das war's auch schon vom Oldenburger Verkehr hier auf Oldenburg 1. Kommen Sie weiterhin gut und vor allen Dingen sicher durch die Straße. Im Nordwesten jetzt mit der Sendung am Nachmittag. Im Studio für Sie ist ab jetzt Thjörben Radtke. Moin. Und wir wollen den Nachmittag beginnen mit ein bisschen Kelela und Pink Panthers und The Bridge.

0: Gabriella Kilmi war das mit Symmetry. Und jetzt stellen Sie sich einmal folgende Situation vor. Ein Bus überquert die niederländisch-deutsche Grenze. Auf dem ersten Parkplatz im Bundesgebiet wird er kontrolliert. Die Beamten wenden sich bei der Kontrolle gezielt denjenigen Reisenden zu, die ihrer Einschätzung nach, dem Erscheinungsbild nach, nicht deutsch oder europäisch aussehen. Racial Profiling wird das Ganze genannt. Dr. Fatosh Atali Timmer forscht und lehrt an der Karl-von-Ossietzky-Universität in Oldenburg. Ihre Schwerpunkte sind unter anderem institutioneller Rassismus und rassismuskritische Polizeiforschung. Ihr Forschungsschwerpunkt umfasst verschiedene Teilbereiche des Polizeiwesens, wie zum Beispiel Polizeigewalt. Sie spricht darüber mit Uli Bernsdorf, was es damit auf sich hat.
1: Ja, das ist eine polizeiliche Praxis, in der es um verdachtsunabhängige Kontrollen geht, Kriterien wie nichtdeutsches Aussehen, was das auch immer sein soll, Hautfarbe oder eine zugeschriebene Herkunft oder andere rassifizierende Merkmale spielen dort eine Rolle. Bei der Entscheidung, wer kontrolliert wird, wer wird verdächtig und wer wird als gefährlich eingeschätzt. In der Regel ist das so, dass die Polizei einen konkreten Grund braucht, um jemanden zu kontrollieren, da das ja ein Grundrechtseingriff ist. Diese Befugnis ergibt sich manchmal so aus dem Ort, an dem sich Personen befinden. Zum Beispiel nach dem Paragraphen 22 Absatz 1 nach dem Bundespolizeigesetz darf die Polizei Menschen verdachtsunabhängig kontrollieren. Also das Gesetz lässt es zu, um eben unerlaubt Einreise zu verhindern. Die Polizei kontrolliert in dem Fall natürlich diejenigen, die dann für sie in Frage kommen, die ihrer Meinung nach so aussehen, als seien sie unerlaubt in Deutschland. Das Gleiche gilt für sogenannte kriminalbelastete Orte oder gefährliche Orte. Die Polizei bestimmt, welche Orte, welche Plätze, welche Straßen gefährliche Orte sind. An diesen entscheidet dann die Polizei, wen die Polizei tendenziell für kriminell oder gefährlich hält. Und da sind wir im europäischen Raum tatsächlich an erster Stelle. Also Deutschland, die deutsche Polizei übt Racial Profiling am meisten in Europa aus. Und die Betroffenen sind in der Regel eben die marginalisierten Gruppen, die eben aufgrund rassifizierender Merkmale kontrolliert werden. Und wenn Personen immer wieder ins Visier geraten, stellen sie vielleicht manche Kontrollen in Frage. So kann auch die Situation eskalieren. Dann reicht es vielleicht nicht nur aus, eben die Personalien zu kontrollieren, sondern derjenige wird vielleicht dann mitgenommen. Und dann besteht auch immer die Gefahr, dass solche Situationen eben eskalieren. Manche Eskalationen enden sogar tödlich, so wie wir das bereits mit dem Fall Uri Jalloh kennen.
2: Wenn bestimmte marginalisierte Personen kontrolliert werden, ihrem äußeren Erscheinungsbild nach, dann stelle ich mir vor, dass Kommunikation sehr wichtig ist. Wie gut sind Polizisten auf Sprachbarrieren vorbereitet?
1: Naja, also Kommunikation ist ja das wichtigste Werkzeug zur Deeskalation, da die meisten Eskalationen in den ersten 120 Sekunden stattfinden. Entscheidet in der Regel die Sprache, das gesprochene Wort darüber, ob eine Situation eskaliert oder nicht. Wenn Sprachbarrieren auftreten, wenn zum Beispiel das Gegenüber polizeiliche Anweisungen aufgrund mangelnder Deutschkenntnisse nicht versteht, kann dies von Polizistinnen in einer Stresssituation fälschlicherweise als mangelnde Kooperation, Provokation oder als passiver Widerstand interpretiert werden und kann dann demzufolge eben andere Folgen haben für die Personen, die das betrifft. Wie gut sie vorbereitet sind auf solche Situationen, kann ich eigentlich gar nicht so beantworten, weil es dazu keine Studienlage vorliegt.
0: Nach wie vor gibt es hierzulande verstärkt das Phänomen des Racial Profiling und es betrifft eben auch Menschen, die hier geboren und deutsche Staatsbürger sind, solange sie der Polizei nur fremd genug erscheinen.

0: Donnersommer war das um 3:30 mit On the Radio. Und on the Radio gibt es jetzt die Oldenburg 1 Lokalnachrichten. Und zwar live im Studio von Christine Keller.
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2: Heute tagt der Ausschuss für allgemeine Angelegenheiten in einer öffentlichen Sitzung. Auf der Tagesordnung stehen neben einer Einwohnerfragestunde unter anderem verschiedene Anfragen und Anregungen. Die Sitzung beginnt um 16.45 Uhr in der alten Flyer. Die Musikschule Oldenburg feiert in diesem Schuljahr ihr 50-jähriges Jubiläum. Das Jubiläumsjahr beginnt im September mit verschiedenen Veranstaltungen. Den Anfang macht ein Tag der offenen Tür. Unter anderem sind Konzerte, ein internationaler Fachkongress sowie eine Projektwoche geplant, in der SchülerInnen gemeinsam an eigenen Projekten, an eigenen Programmen arbeiten. Das Filmfest Oldenburg ehrt in diesem Jahr die neuseeländische Stuntfrau Zoe Bell mit einem Tribut. Sie ist ein bekanntes Stunt-Double und arbeitete unter anderem für Lucy Lawless in der Serie Die Kriegerprinzessin Xena. Später arbeitete sie unter anderem mit Regisseur Quentin Tarantino zusammen. Beim Filmfest Oldenburg wird Zoe Bell vom 16. bis zum 20. September zu Gast sein und mehrere ihrer Filme präsentieren. Gezeigt werden unter anderem Once Upon a Time in Hollywood und Double D.

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3: Es ist bewölkt hier in Oldenburg, aktuell bei 18 Grad. Daran wird sich heute auch nicht mehr so viel ändern. Es bleibt wechselnd bewölkt mit leichtem Regen ab und an. Heute gegen Abend kommt nochmal so ein bisschen die Sonne raus. Heute bei einer Höchsttemperatur von nur 19 Grad. In der Nacht bleibt es wechselnd bewölkt. Temperaturen sinken hier auf um die 13 Grad ab. Und morgen sieht es dann relativ ähnlich aus. Es bleibt bewölkt, zeitweise auch bei leichtem Regen. Bei morgigen Höchstwerten von so um die 20 Grad.
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3: Vorsicht auf der A29 Jadelinie Oldenburg in Richtung Ahlhorner Heide zwischen Wadenburg und Großenkneten. Herrscht Gefahr durch eine ungesicherte Unfallstelle und ein defektes Fahrzeug auf dem rechten Fahrstreifen. Fahren Sie hier also besonders vorsichtig. Ansonsten war es das von den Fernstraßen. Werfen einen Blick ins Oldenburger Stadtgebiet. Hier ist nur die Paul-Kreis-Straße derzeit komplett gesperrt. Das Ganze noch bis Ende des Monats. Des Weiteren gibt es nur ein paar Dauerbaustellen. Die befinden sich wie gehabt einmal in der Twilbeker Tredde, in der Alexanderstraße, in der Tirpitzstraße und in der Ziegelhofstraße. Und das war's auch schon mit der Verkehrsmeldung hier auf Oldenburg 1. Kommen Sie weiterhin gut und vor allem sicher durch die Straßen im Nordwesten mit Ihrem Lokalsender des Vertrauens. Und jetzt mit ein bisschen Huey Lewis and the News, und zwar mit Heart and Soul.

Karls waren das mit Believing und jetzt gibt es erstmal unser Album der Woche. Und das ist heute ein kleiner Zungenbrecher. Es kommt nämlich von King Gizzard and the Lizard Wizard. Die überraschen ihre Fans seit Jahren mit immer neuen Instrumenten und Genres, nachdem die Band schon Ausflüge in Folk, Hip-Hop, Classic, Surf und Psychedelic Rock, Soul, mikrotonale Popmusik oder auch Metal unternommen hat, laden King Gizzard auf Alien Metal, ihrem neuen Album, nun zu einem Rave ein. Damit veröffentlicht die sechsköpfige Band aus Australien ihr mittlerweile 28. Studioalbum. Produziert wurde Alien Metal mit einem modularen Synthesizer-Setup, das die Band selbst entwickelte und intern auf den Namen Nathan taufte. Und so rücken auf Alien Metal klassische Instrumente in den Hintergrund, während die Musiker aus Melbourne gemeinsam rund um ihr umfangreiches Synthesizer-System improvisieren. Aufgenommen haben King Gizzard and the Lizard Wizard diese Impro-Session bereits im letzten Jahr. Herausgekommen sind 8 Elektro-Tracks zwischen Techno, House und Jungle. Die erste Single, Level 5, releaste die Band bereits im April. Im Video übernimmt der australische Schauspieler Vince Colosimo die Hauptrolle. Colosimo spielt einen Wissenschaftler in roter Kutte, der versucht, einem Wesen im Look eines von H.R. Geiger entworfenen Nacktmulls zum Leben zu erwecken. Das erinnert an die Belebung von Frankensteins Monster, passiert aber nicht durch einen Funken oder Blitz, sondern durch Synthesizer und die Kraft des Jungle Technos. Musikalisch erinnert Level 5 an Songs von The Prodigy, während die anderen 7 Tracks sich eher an der Härte aktueller Techno-Stücke orientieren. Aber genug der vielen Worte, wollen wir doch mal reinhören. Hier ist Alien Metal, der Titeltrack des neuen Albums von King Gizzard and the Lizard Wizard.

Das waren King Gizzard and the Lizard Wizard mit Alien Metal und aus dem gleichnamigen Album. Und mit diesem Album, da veröffentlichen King Gizzard and the Lizard Wizard ein rein elektronisches EDM-Projekt. Damit baut die Band auf dem elektronischen Vorgänger The Silver Chord aus dem Jahre 2023 auf und vertieft dabei vor allem rhythmische Elemente. Und sollten Sie jetzt reinhören wollen auf der Streaming-Plattform Spotify, dann würden Sie das Album nicht finden, denn wie bereits die vorherigen Alben veröffentlichen King Gizzard and the Lizard Wizard auch dieses Album nicht auf Spotify. Geplant sind stattdessen mehrere Raves auf Festivals und in Clubs mit Musik vom Album und auch zusätzlichen Elektro-Tracks aus Solo-Projekten einzelner Bandmitglieder. Das Album Alien Metal von King Gizzard and the Lizard Wizard, unser Album der Woche, ist am 14. August erschienen. Und jetzt gibt's hier ein bisschen Cosby mit Milestone.

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1: Das Casablanca-Kino zeigt heute erstmals den vielfach ausgezeichneten Film Sechs Wochenamt mit dazugehörigem Filmgespräch. Das Spielfilmdebüt von Jacqueline Jansen spielt in der Corona-Pandemie und handelt von der jungen Lore, die nach dem Tod ihrer Mutter in ihrer Heimat zurückkehrt. Dort versucht sie dann mit ihrer Trauer und schwierigen Familienstrukturen gleichzeitig umzugehen und dazu noch den letzten Wunsch ihrer Mutter zu erfüllen. Der Film Sechs Wochenamt, der läuft heute um 19.30 Uhr im Casablanca-Kino. Zusätzlich hält Professorin Dr. Vanessa Kobus heute Abend von der Jade-Hochschule einen Vortrag. Dieser stellt den geplanten Innovationshub am Campus Oldenburg vor. Eine Plattform für Forschung, Lehre und Praxis im Bereich digitale Gesundheit. Im Fokus stehen interdisziplinäre Zusammenarbeit, die Entwicklung praxisnaher Technologien sowie das Forschungsprojekt zur automatisierten Pflegedokumentation. Beginn des Vortrags ist um 19 Uhr. Weitere Informationen gibt's auch nochmal auf der Webseite vom Schlauenhaus Oldenburg zu finden. Und zu guter Letzt bietet der ADFC Oldenburg heute Nachmittag eine Fahrradtour unter dem Motto Flotte Frauenfahrt an. Die Tour richtet sich an alle Frauen, die Bewegung, frische Luft und nette Gesellschaft suchen und startet um 17.30 Uhr am ADFC Infoladen hier in Oldenburg in der Ziegelhofstraße. Und das waren auch schon unsere Veranstaltungstipps für den Montagabend und auch Nachmittag. Wir machen jetzt weiter mit ein bisschen Sophie, und zwar Du bist kaputt.
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1: Um 16 Uhr mit Benjamin Kirsch. Im Waldbrandgebiet an der belgisch-deutschen Grenze hat die Feuerwehr verhindern können, dass die Flammen auf Wohnhäuser übergreifen. In der vergangenen Nacht war das Feuer bis auf 300 Meter auf einen Stadtteil der Stadt Monschau herangerückt. Von dort berichtet Ingo Wagner.
2: Die Lage hat sich durch leichten Regen und Windstille am Morgen stabilisiert. Trotzdem bleibt die Situation extrem angespannt. Das Feuer erstreckt sich auf belgischer Seite inzwischen über 3000 Hektar und gilt als der größte Brand dieser Art in der Geschichte des Landes. Schwierigkeiten bereiten den Einsatzkräften vor allem unterirdische Glutnester in den ausgedehnten Torfmooren im Hohen Venn. Mit Wärmebildkameras ausgestattete Polizeihubschrauber überfliegen das Gebiet regelmäßig, um diese unterirdischen Glutnester auszumachen, damit sie gezielt gelöscht werden können.
1: Ein russisches Gericht hat den prominenten Kriegsgegner und Oppositionellen Lew Schlossberg in einem umstrittenen Verfahren zu 11 Jahren und einem Monat Haft in einem Straflager verurteilt. Die zuständige Richterin befand den Vizechef der liberalen Oppositionspartei Jabloko unter anderem der Verunglimpfung der russischen Streitkräfte für schuldig. Er hatte sich unter anderem für einen umgehenden Waffenstillstand im russischen Angriffskrieg gegen die Ukraine ausgesprochen. Der 63 Jahre alte Schlossberg will das Urteil nach Angaben seiner Partei anfechten. Eines der wichtigsten Energieprojekte Deutschlands macht Fortschritte. Der Tunnel unter der Elbe für die Stromtrasse Südlink ist fertig. Er verläuft zwischen Wewelsfleth in Schleswig-Holstein und Wischhafen in Niedersachsen. Aus Heide, Markus Jürgensen.
3: Die Tunnelbohrmaschine Elsa hatte den Durchbruch eigentlich schon am 22. Juni geschafft. Gefeiert wurde aber erst heute. 1,5 Jahre hatte die Querung der Elbe gedauert. Nun geht der Bau der Stromtrasse weiter, bis sie 2028 in Baden-Württemberg und Bayern enden soll. Die Kosten sollen sich auf rund 10 Milliarden Euro belaufen. Mit der Südlink-Trasse soll künftig überschüssiger Windstrom aus dem Norden in den Süden und Solarstrom in die umgekehrte Richtung transportiert werden. Laut Betreiber Transnet BW und Tenet soll es künftig möglich sein, bis zu 10 Millionen Haushalte klimafreundlich mit Strom zu versorgen.
1: Im Juli gab es so viele Bundeswehrsoldatinnen und Soldaten wie seit 13 Jahren nicht mehr. Das Bundesverteidigungsministerium teilte mit, es habe zum Stichtag 31. Juli rund 186.700 Männer und Frauen in der Truppe gegeben. Das waren 2% oder rund 3.700 Soldatinnen und Soldaten mehr als ein Jahr zuvor. Die zahlenmäßige Stärke des militärischen Personals liegt damit zur Jahresmitte im Zielkorridor für das Jahr 2026, der auf mindestens 186.000 festgelegt worden war. In Thüringen verbleibt das BSW in der Regierungskoalition. Das haben die BSW-Landtagsabgeordneten in einer Fraktionssitzung einstimmig beschlossen. Aus Erfurt, Peter Sommer.
4: Damit ist das Thüringer BSW weiter auf Kollisionskurs zum Bundesvorstand in Berlin um Sarah Wagenknecht. Dem ist die Regierungsbeteiligung in Thüringen seit längerem ein Dorn im Auge. Die Thüringer Parteifreunde hätten mit der Koalition mit CDU und SPD die Glaubwürdigkeit des gesamten BSW aufs Spiel gesetzt, hieß es aus Berlin. Mit der Plagiatsaffäre von Ministerpräsident Vogt ist das Maß nach Auffassung von Wagenknecht und Co. dann endgültig voll.
1: Nach dem Tod des früheren Professors der Universität Cambridge, Jason Arday, herrscht in Großbritannien Bestürzung. Arday war Anfang August nach wochenlanger Kritik angesichts von Plagiatsvorwürfen von seinem Posten zurückgetreten und am Freitag tot aufgefunden worden. Zu den Reaktionen Franziska Hoppen in London.
5: Es sei eine Tragödie auf so vielen Ebenen, sagte Premierminister Andy Burnham. Jetzt sei keine Zeit für voreilige Schlüsse, so der Labour-Politiker, sondern fürs Nachdenken, wie es dazu kommen konnte. Lord Chris Smith, Kanzler der Universität Cambridge, kritisierte den, Zitat, rassistischen Medienrummel um Arday. Plagiatsvorwürfe gegen den Wissenschaftler müssten gründlich untersucht werden, aber man dürfe sich nicht an einer rassistischen Kampagne beteiligen. Jason Arday war bei seiner Ernennung 2023 der jüngste schwarze Professor der Universität Cambridge. Zuletzt berichteten zahlreiche Medien über Plagiatsvorwürfe und Zweifel an Ardays Leistungen. Der 41-Jährige selbst wies diese zurück, gestand aber Fehler ein.
1: Das waren die Nachrichten.
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7: Das Wetter im Nordwesten. ziemlich bewölkt hier in Oldenburg bei aktuell 18 Grad und daran ändert sich heute nicht mehr allzu viel. Es bleibt wechselnd bewölkt, mit auch leichtem Regen ist ab und an zu rechnen. Es ging heute Abend, kann so ein bisschen mal die Sonne rausgucken, heute bei einer Höchsttemperatur von 19 Grad. In der Nacht wird es wechselnd bewölkt, die Temperaturen fallen auf um die 13 Grad ab und morgen dann am Dienstag sieht es relativ ähnlich aus wie heute. Es bleibt auch morgen bewölkt, zeitweise auch hier mit leichtem Regen, bei Höchstwerten von so um die 20 Grad.
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7: Vorsicht ist weiterhin geboten auf der A29 Jadelinie Oldenburg in Richtung Ahlhorner Heide. Zwischen Wadenburg und Großenkneten herrscht Gefahr durch eine ungesicherte Unfallstelle und ein defektes Fahrzeug auf dem rechten Fahrstreifen. Fahren Sie hier also besonders vorsichtig. Ansonsten im Stadtgebiet, hier haben wir eine Meldung, die Paul-Kreisch-Straße, die ist weiterhin komplett gesperrt. Das Ganze noch bis Ende des Monats. Und wir haben noch ein paar Dauerbaustellen, nämlich einmal in der Twilbeker Trede, in der Alexanderstraße, in der Tirpitzstraße und in der Ziegelhofstraße. Und das war's auch schon mit dem Verkehr. Hier auf Oldenburg 1 kommen Sie weiterhin gut und vor allen Dingen sicher durch die Straßen im Nordwesten mit der Sendung am Nachmittag. Im Studio für Sie ist weiterhin Thjörn Bratke. Moin. Und wir hören jetzt ein wenig New Constellations mit Hot-Blooded.

0: Bonobo und Joy Crooks waren das mit Always on Your Side um fast genau 16.30 Uhr hier auf Oldenburg 1. 16.30 Uhr, das bedeutet natürlich eine Sache im Besonderen. Es ist wieder Zeit für die Oldenburg 1 Lokalnachrichten und die gibt's jetzt von Christine Keller.
1: 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Heute tagt der Ausschuss für allgemeine Angelegenheiten in einer öffentlichen Sitzung. Auf der Tagesordnung stehen neben einer Einwohnerfragestunde unter anderem verschiedene Anfragen und Anregungen. Die Sitzung beginnt gleich um 16.45 Uhr in der alten Flywar. Die Musikschule Oldenburg feiert in diesem Schuljahr ihr 50-jähriges Jubiläum. Das Jubiläumsjahr beginnt im September mit verschiedenen Veranstaltungen. Den Anfang macht ein Tag der offenen Tür. Unter anderem sind Konzerte, ein internationaler Fachkongress sowie eine Projektwoche geplant, in der SchülerInnen gemeinsam an eigenen Programmen arbeiten. Das Filmfest Oldenburg ehrt in diesem Jahr die neuseeländische Stuntfrau Zoe Bell mit einem Tribut. Sie ist ein bekanntes Stunt-Double und arbeitete unter anderem für Lucy Lawless in der Serie Xena, die Kriegerprinzessin. Später arbeitete sie unter anderem mit Regisseur Quentin Tarantino zusammen. Beim Filmfest Oldenburg wird Zoe Bell vom 16. bis 20. September zu Gast sein, mehrere ihrer Filme präsentieren. Gezeigt werden unter anderem Once Upon a Time in Hollywood und Double Dare.
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0: Es ist bewölkt hier in Oldenburg, aktuell bei 19 Grad und damit haben wir die heutige Höchsttemperatur auch schon erreicht. Wärmer wird es also nicht mehr und ansonsten ändert sich auch nicht sonderlich viel. Es bleibt den ganzen Tag über wechselhaft. Es ist auch immer wieder mit leichtem Regen zu rechnen und die Sonne soll auch noch ein bisschen rauskommen heute Abend. Ähnlich bleibt es auch in der Nacht. Hier ist es weiterhin wechselnd bewölkt. Die Temperaturen sinken ab auf bis 13 Grad und morgen dann sieht es relativ ähnlich aus. Es bleibt bewölkt, zeitweise auch morgen mit leichtem Regen zu rechnen bei Höchstwerten von um die 20 Grad.

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2: Vorsicht ist weiterhin geboten auf der A29 Jahnselinie Oldenburg in Richtung Alhorner Heide. Zwischen Werdenburg und Großen Kneten herrscht Gefahr durch eine ungesicherte Unfallstelle und ein defektes Fahrzeug auf dem rechten Fahrstreifen. Fahren Sie also besonders vorsichtig. Ansonsten werfen wir einen Blick ins Stadtgebiet. Hier gibt es nur die Paul-Kreis-Straße, die aktuell gesperrt ist. Das Ganze nur bis Ende des Monats noch. Dafür ein bisschen länger begleiten uns unsere Dauerbaustellen. Die befinden sich wie gehabt einmal in der Twilbecker Tredde, in der Alexanderstraße, in der Tirpitzstraße und in der Ziegelhofstraße. Und das soll es schon gewesen sein mit dem Verkehr in und um Oldenburg. Kommen Sie weiterhin gut und vor allen Dingen sicher durch die Straße im Nordwesten mit Ihrem Lokalsender Oldenburg 1. Und jetzt mit ein bisschen Rooney mit When Did Your Heart Go Missing?

0: Charlie XCX war das mit Camera und apropos Kamera. Im Casablanca-Kino, da läuft heute Abend der Film Sechs Wochenamt von Jacqueline Jansen. Im Anschluss an die Vorstellung gibt es auch ein Filmgespräch mit einem Experten zum Thema. Oliver Schäfer hat sich einmal mit Doris Jansen vom Casablanca unterhalten und sie zuerst einmal gebeten, uns den Film ein bisschen vorzustellen.
1: Sechs Wochenamt, das ist der Erstlingsfilm von Jacqueline Jansen, wurde auch schon mehrfach ausgezeichnet und es geht ja im Großen vielleicht um Trauerbewältigung oder wie geht man mit Trauer, wie trauert man richtig? Gibt's überhaupt, kann man überhaupt richtig trauern? Es geht um eine junge Frau, Lore heißt die, deren Mutter gestorben ist und die sich nun um die Beerdigung, um mit allem, was damit zusammenhängt, darum kümmern muss, mit Familienstrukturen. Sie lebt nicht an dem Ort, an dem ihre Mutter gelebt hat. Mit ganz viel Bürokratie, mit ganz viel Abschied natürlich, den sie selber persönlich auch noch nehmen muss. Und das alles, sie wohnen in einer katholischen Gegend in einem Zeitraum von sechs Wochen. Deswegen heißt der Film auch Sechs Wochen Amt. Sechs Wochen, das ist so die Zeit oder das ist der Zeitraum, nachdem nach katholischer Tradition die Totenmesse nach dem Toten, also nach dem Todesfall stattfinden muss. Also es geht um ganz viele Fragen, es geht vielleicht auch um einige Antworten, aber nicht um die Antwort auf die Frage, wie trauert man richtig.
2: Da geht es dann auch in dem Gespräch drum, was ihr parallel oder begleitend sozusagen dazu anbietet. Also auch diesen Film habt ihr sozusagen eingebettet in eine Einladung. Wer kommt denn da? Wer stellt den Film vor und steht da auch zum Gespräch zur ja doch schwierigen Thematik bereit?
1: Wir haben Verena Gerdes eingeladen. Verena Gerdes ist an der Uni, ist Pädagogin, arbeitet an der Uni hier in Oldenburg und ist im ambulanten Hospizdienst ehrenamtlich tätig, also kennt sich mit diesen Fragen bestens aus und wird im Anschluss an die Vorstellung ein Publikumsgespräch oder auch ein Gespräch mit mir führen. Außerdem ist auch noch jemand vom Hospiz St. Peter da, also wir haben da zwei Fachleute, die sich thematisch gut auskennen und die auch viele Fragen zu dem Film, aber auch allgemeiner Art zum Thema Abschied und Trauer beantworten können.
0: Doris Jansen war das vom Casablanca-Kino über den Film Sechs Wochenamt. Zu sehen ist er heute um 19.30 Uhr. Dazu gibt es dann noch ein anschließendes Publikumsgespräch. Und alle weiteren Infos, unter anderem zum Programm, gibt es auch nochmal auf www.casablanca-kino.de. Und hier gibt es jetzt erstmal ein bisschen Future Bay mit einer neuen Nachricht.

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2: Heute Abend hält die Professorin Dr. Vanessa Kobus von der Jade-Hochschule einen Vortrag. Dieser stellt den geplanten Innovationshub am Campus Oldenburg vor, eine Plattform für Forschung, Lehrer und Praxis im Bereich digitale Gesundheit. Im Fokus stehen interdisziplinäre Zusammenarbeit, die Entwicklung praxisnaher Technologien sowie das Forschungsprojekt zur automatisierten Pflegedokumentation. Beginn des Vortrags ist um 19 Uhr. Weitere Informationen gibt es auf der Webseite des Schlauen Hauses. Das Casablanca-Kino zeigt heute erstmals den vielfach ausgezeichneten Film Sechs Wochenamt mit dazugehörigem Filmgespräch. Das Spielfilmdebüt von Jacqueline Jansen spielt in der Corona-Pandemie und handelt von der jungen Lore, die nach dem Tod ihrer Mutter in ihre Heimat zurückkehrt. Dort versucht sie, mit ihrer Trauer und schwierigen Familienstrukturen umzugehen und gleichzeitig den letzten Wunsch ihrer Mutter zu erfüllen. Sechs Wochenamt läuft dann heute um 19.30 Uhr im Casablanca-Kino. Und zu guter Letzt bietet der ADFC Oldenburg heute Nachmittag noch eine Fahrradtour unter dem Motto Flotte Frauenfahrt an. Die Tour richtet sich an alle Frauen, die Bewegung, frische Luft und nette Gesellschaft suchen. Die Tour startet heute um 17.30 Uhr am ADFC-Infoladen hier in der Ziegelhofstraße in Oldenburg. Und das waren auch schon unsere Veranstaltungstipps für heute. Weiter geht's hier mit ein bisschen Al Stewart.

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1: Um 17 Uhr mit Benjamin Kirsch. Im Waldbrandgebiet an der belgisch-deutschen Grenze hat die Feuerwehr verhindern können, dass die Flammen auf Wohnhäuser übergreifen. In der vergangenen Nacht war das Feuer bis auf 300 Meter auf einen Stadtteil der Stadt Monschau herangerückt. Von dort berichtet Ingo Wagner.
2: Die Lage hat sich durch leichten Regen und Windstille am Morgen stabilisiert. Trotzdem bleibt die Situation extrem angespannt. Das Feuer erstreckt sich auf belgischer Seite inzwischen über 3000 Hektar und gilt als der größte Brand dieser Art in der Geschichte des Landes. Schwierigkeiten bereiten den Einsatzkräften vor allem unterirdische Glutnester in den ausgedehnten Torfmooren im Hohen Venn. Mit Wärmebildkameras ausgestattete Polizeihubschrauber überfliegen das Gebiet regelmäßig, um diese unterirdischen Glutnester auszumachen, damit sie gezielt gelöscht werden können.
1: Ein russisches Gericht hat den prominenten Kriegsgegner und Oppositionellen Lew Schlossberg in einem umstrittenen Verfahren zu 11 Jahren und einem Monat Haft in einem Straflager verurteilt. Die zuständige Richterin befand den Vizechef der liberalen Oppositionspartei Jabloko unter anderem der Verunglimpfung der russischen Streitkräfte für schuldig. Er hatte sich unter anderem für einen umgehenden Waffenstillstand im russischen Angriffskrieg gegen die Ukraine ausgesprochen. Der 63 Jahre alte Schlossberg will das Urteil nach Angaben seiner Partei anfechten. Eines der wichtigsten Energieprojekte Deutschlands macht Fortschritte. Der Tunnel unter der Elbe für die Stromtrasse Südlink ist fertig. Er verläuft zwischen Wewelsfleth in Schleswig-Holstein und Wischhafen in Niedersachsen. Aus Heide, Markus Jürgensen.
3: Die Tunnelbohrmaschine Elsa hatte den Durchbruch eigentlich schon am 22. Juni geschafft. Gefeiert wurde aber erst heute. 1,5 Jahre hatte die Querung der Elbe gedauert. Nun geht der Bau der Stromtrasse weiter, bis sie 2028 in Baden-Württemberg und Bayern enden soll. Die Kosten sollen sich auf rund 10 Milliarden Euro belaufen. Mit der Südlink-Trasse soll künftig überschüssiger Windstrom aus dem Norden in den Süden und Solarstrom in die umgekehrte Richtung transportiert werden. Laut Betreiber Transnet BW und Tenet soll es künftig möglich sein, bis zu 10 Millionen Haushalte klimafreundlich mit Strom zu versorgen.
1: Im Juli gab es so viele Bundeswehrsoldatinnen und Soldaten wie seit 13 Jahren nicht mehr. Das Bundesverteidigungsministerium teilte mit, es habe zum Stichtag 31. Juli rund 186.700 Männer und Frauen in der Truppe gegeben. Das waren 2% oder rund 3.700 Soldatinnen und Soldaten mehr als ein Jahr zuvor. Die zahlenmäßige Stärke des militärischen Personals liegt damit zur Jahresmitte im Zielkorridor für das Jahr 2026, der auf mindestens 186.000 festgelegt worden war. In Thüringen verbleibt das BSW in der Regierungskoalition. Das haben die BSW-Landtagsabgeordneten in einer Fraktionssitzung einstimmig beschlossen. Aus Erfurt Peter Sommer.
4: Damit ist das Thüringer BSW weiter auf Kollisionskurs zum Bundesvorstand in Berlin um Sarah Wagenknecht. Dem ist die Regierungsbeteiligung in Thüringen seit längerem ein Dorn im Auge. Die Thüringer Parteifreunde hätten mit der Koalition mit CDU und SPD die Glaubwürdigkeit des gesamten BSW aufs Spiel gesetzt, hieß es aus Berlin. Mit der Plagiatsaffäre von Ministerpräsident Vogt ist das Maß nach Auffassung von Wagenknecht und Co. dann endgültig voll.
1: Auf Teile der Berliner Senatsverwaltung ist ein Hackerangriff erfolgt. Wie die Senatskanzlei heute mitteilte, haben das bereits am Freitag Untersuchungen ergeben. Betroffen seien die Senatsverwaltung für Stadtentwicklung, Bauen und Wohnen sowie die Senatsverwaltung für Mobilität, Verkehr, Umwelt und Klimaschutz. Den Angaben zufolge wurden das Landeskriminalamt, die Staatsanwaltschaft Berlin und das Bundesamt für Sicherheit in der Informationstechnik eingeschaltet. Weitere Informationen könnten aus ermittlungstaktischen Gründen derzeit nicht gegeben werden. Ob die betroffenen Verwaltungen weiter arbeitsfähig sind und ob Daten abgeflossen sind, ist unklar. Vor Malta hat ein Rettungsschiff 55 Menschen aufgenommen, die in Seenot geraten waren. Die Männer, Frauen und Kinder hätten 3 Tage lang in einem überfüllten Schlauchboot auf dem Mittelmeer getrieben, teilte die Organisation SOS Mediterranee in Berlin mit. Die Geflüchteten stammten zum großen Teil aus dem Sudan und dem Südsudan. Im Sudan herrscht seit 3 Jahren Krieg, auch im Südsudan gibt es seit Jahren Kämpfe. Das waren die Nachrichten.
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6: Das Wetter im Nordwesten. Es ist weiterhin wolkig hier in Oldenburg bei 19 Grad und damit haben wir die heutige Höchsttemperatur auch schon erreicht. Ansonsten den Rest des Tages bleibt es sehr wechselhaft. Es ist auch immer wieder mit leichtem Regen zu rechnen. Heute gegen Abend soll aber auch ein bisschen die Sonne rauskommen. Ähnlich sieht es heute Nacht aus, da bleibt es wechselnd bewölkt. Die Temperaturen sinken auf um die 13 Grad ab. Und morgen am Dienstag, da haben wir dann ein relativ ähnliches Bild. Es bleibt den Tag über bewölkt, zeitweise gibt es auch leichten Regen. Bei morgigen Höchsttemperaturen von so um die 20 Grad.
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6: Keine Meldung von den Fernstraßen. Wir werfen also einen Blick ins Oldenburger Stadtgebiet. Hier ist nur die Paul-Kreis-Straße derzeit komplett gesperrt. Das Ganze noch bis Ende des Monats. Ansonsten aber nichts los. Wir haben nur noch unsere Dauerbaustellen. Die befinden sich wie gehabt in der Twebeker Tredde, in der Alexanderstraße, in der Tirpitzstraße und in der Ziegelhofstraße. Und da sind wir auch schon wieder durch mit dem Verkehr in Oldenburg. Kommen Sie weiterhin gut und vor allen Dingen sicher an Ihr Ziel mit Ihrem Lokalsender Oldenburg 1. Sie hören weiterhin die Sendung am Nachmittag. Im Studio für Sie ist weiterhin Thjörn Radke. Moin. Und wir hören jetzt ein bisschen Gia Ford mit At Least For Now.

0: Ein bisschen Al Green hier auf Oldenburg 1. Und Musik ist für die meisten Menschen ein entscheidender Teil in ihrem Alltag. Dass sie aber auch bestimmte Auswirkungen haben kann, das wissen viele nicht. Dilly Hausam und Hannah Ellmann, die sprechen einmal darüber, welche Einflüsse Musik beim Lernen haben kann.
1: Wenn man so durch die Bibliothek geht, dann sieht man viele Studentinnen, die zum Lernen Kopfhörer aufgesetzt haben. Da frage ich mich immer, lenkt Musik beim Lernen nicht eigentlich ab?
2: Da muss ich direkt zu Anfang einmal sagen, dass es sehr individuell ist, was einem beim Lernen hilft und welche Umstände für einzelne Personen am besten sind. Aber pauschal kann man sagen, dass Musik die Stimmung deutlich heben kann. Und gute Laune stärkt unsere Motivation und damit auch unsere Lernfähigkeit. Vor allem in lauten Umgebungen.
1: Aha, interessant. Und ist es dann egal, welche Musik man hört, oder hilft da eine bestimmte Art besonders gut?
2: Zunächst einmal ist es wichtig, dass die Musik nicht ablenkend ist. Das bedeutet, sie sollte am besten leise und der hörenden Person bereits bekannt sein. Welche Musik dann aber wirklich am besten ist, hängt wieder von dem Individuum ab. Die lernende Person sollte die Musik mögen. Das heißt, Menschen, die eher eine Bindung zu klassischer Musik haben, profitieren weniger von Songs, die schnelle Beats enthalten, als von Liedern ihres Lieblingskomponisten. Außerdem lenkt nonverbale Musik weniger ab als Lieder, die Texte enthalten.
1: Ach wirklich? Und woran liegt das?
2: Das Gehirn verwendet überlappende neuronale Schaltkreise für sprachliche und musikalische Verarbeitung. Deswegen lenkt nicht nur verbale Musik eher ab, sondern auch Musik im Allgemeinen bei verbalen Aufgaben. Das bedeutet, beim Lernen von beispielsweise Vokabeln ist Musik nicht sonderlich fördernd. Kreative Aufgaben wie beispielsweise das Zeichnen hingegen profitieren durch das Hören von Hintergrundmusik deutlich.
1: Oh, das ist ja wirklich interessant. Das heißt also, wenn ich Musik höre, die mir gute Laune macht, kann ich tendenziell nonverbale Aufgaben besser lösen?
2: Nicht ganz. Bei der Wahl der Musik sollte darauf geachtet werden, dass keine starken Emotionen ausgelöst werden. Es soll eher ein Zustand von Zufriedenheit erreicht werden. Dadurch entsteht eine bestimmte Art Wachheit, die gut ist für das Lernen und unsere Konzentration fördert.
1: Und wie finde ich heraus, welche Musik da für mich am besten ist?
2: Die meisten Kinder entwickeln das Gefühl dafür, welche Musik wohltuend ist für sie, bereits im Alter von etwa 11 oder 12 Jahren. Besonders wichtig ist da die Musikerziehung von den Eltern in den Jahren davor. Außerdem prägt vor allem die Musik, die wir im Jugendalter zusammen mit Freunden hören, unseren Musikgeschmack. Dadurch entsteht unser eigenes Moodmanagement, mit dem wir dann selbst eine Intuition entwickeln, welche Musik wir benötigen, um uns konzentrieren zu können.
1: Ah, okay. Das heißt also, meine KommilitonInnen können da einen ganz anderen Geschmack und ganz andere Vorlieben haben?
2: Ja, durchaus. Zu beachten ist, dass Musik bestimmte Denkstrukturen und kognitive Strukturen verändern kann. Das führt dazu, dass Personen, die mehr Musik hören, ein besseres Arbeitsgedächtnis haben und somit lernfähiger sein können. Und wer Musik hört und macht, Sprachen besser lernen kann. Entscheidend ist also vor allem unsere eigene Beziehung zur Musik.
0: Und wer sich da mal auch selbst austesten möchte, kann unter anderem auf beispielsweise YouTube einfach mal Lernmusik eingeben und bekommt dann auch eine große Auswahl an verschiedenen mehrstündigen Playlists mit nonverbaler Musik. Nonverbal ist es jetzt nicht, jetzt gibt's hier ein bisschen Ivo Martin.

0: Box Beard waren das mit All on a Sunday und ich unterbreche Jan wirklich nur ungern normalerweise, aber wir haben es jetzt mittlerweile 17.31 Uhr und damit ist wirklich allerhöchste Zeit für die Oldenburg 1 Lokalnachrichten und die gibt's jetzt erneut von Christine Keller.
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2: Die Musikschule Oldenburg feiert in diesem Schuljahr ihr 50-jähriges Jubiläum. Das Jubiläumsjahr beginnt im September mit verschiedenen Veranstaltungen. Den Anfang macht ein Tag der offenen Tür. Unter anderem sind Konzerte, ein internationaler Fachkongress sowie eine Projektwoche geplant, in der SchülerInnen gemeinsam an eigenen Programmen arbeiten. Das Filmfest Oldenburg ehrt in diesem Jahr die neuseeländische Stuntfrau Zoe Bell mit einem Tribut. Sie ist ein bekanntes Stunt-Double und arbeitete unter anderem für Lucy Lawless in der Serie Xena, die Kriegerprinzessin. Später arbeitete sie unter anderem mit Regisseur Quentin Tarantino zusammen. Beim Filmfest Oldenburg wird Zoe Bell vom 16. bis zum 20. September zu Gast sein und mehrere ihrer Filme präsentieren. Gezeigt werden unter anderem Once Upon a Time in Hollywood und Double Dare.
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0: Es hat sich nicht sonderlich viel verändert hier in Oldenburg. Es ist immer noch wolkig und es sind immer noch 19 Grad. Das ist auch die Höchsttemperatur für den heutigen Montag. Und den Rest des Tages bleibt es wechselnd bewölkt. Ab und zu ist auch immer wieder leichter Regen möglich, aber auch die Sonne soll heute Abend noch durchkommen. Es ist also für heute noch alles drin. In der Nacht sieht es ähnlich aus. Wechselnd bewölkt ist es da bei Höchstwerten von so um die 13 Grad. Und morgen, der Dienstag dann, der ist relativ ähnlich wie heute. Den ganzen Tag über bewölkt. Zeitweise auch leichter Regen bei morgen bis zu 20 Grad.
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0: Vorsicht auf der A29, Jadelinie Oldenburg in Richtung Wilhelmshaven. Zwischen Ohmstede und dem Kreuz Oldenburg Nord herrscht Gefahr durch Gegenstände auf der Fahrbahn. Fahren Sie hier also besonders vorsichtig. Das war's von den Fernstraßen. Werfen einen Blick ins Stadtgebiet. Hier gibt's nur die Paul-Kreis-Straße, die derzeit komplett gesperrt ist. Das Ganze noch bis Ende des Monats. Und darüber hinaus noch unsere Dauerbaustellen, die uns noch ein bisschen länger begleiten werden. Nämlich einmal in der Twilbecker Tredde, in der Alexanderstraße, in der Tirpitzstraße.

und in der Ziegelhofstraße. Und für heute war es das auch mit dem Oldenburger Verkehr. Kommen Sie weiterhin gut und vor allen Dingen sicher durch die Straßen im Nordwesten mit dem Lokalsender Oldenburg 1. Mein Name ist Jörn Ratzke, ich bin noch eine gute halbe Stunde im Studio für Sie mit der Sendung am Nachmittag. Und jetzt wird es erstmal still mit Jupiter Jones.

0: Mark Knopfler war das mit Beryl hier auf Oldenburg 1 und jetzt stellen Sie sich mal Folgendes vor. Ein Bus überquert die niederländisch-deutsche Grenze. Auf dem ersten Parkplatz im Bundesgebiet wird er dann kontrolliert. Die Beamten wenden sich bei der Kontrolle gezielt denjenigen Reisenden zu, die ihrer Einschätzung nach, dem Erscheinungsbild nach, nicht deutsch oder europäisch aussehen. Racial Profiling wird das Ganze genannt. Dr. Fatosh Atali Timmer forscht und lehrt an der Karl-von-Ossietzky-Universität in Oldenburg. Ihre Schwerpunkte sind unter anderem institutioneller Rassismus und rassismuskritische Polizeiforschung. Ihr Forschungsschwerpunkt, der umfasst verschiedene Teilbereiche des Polizeiwesens, wie beispielsweise Polizeigewalt. Und sie hat einmal mit Uli Bernsdorf darüber gesprochen, was es damit auf sich hat.
1: Ja, das ist eine polizeiliche Praxis, in der es um verdachtsunabhängige Kontrollen geht. Kriterien wie nichtdeutsches Aussehen, was das auch immer sein soll, Hautfarbe oder eine zugeschriebene Herkunft oder andere rassifizierende Merkmale spielen dort eine Rolle. Bei der Entscheidung, wer kontrolliert wird, wer wird verdächtig und wer wird als gefährlich eingeschätzt. In der Regel ist das so, dass die Polizei einen konkreten Grund braucht, um jemanden zu kontrollieren, da das ja ein Grundrechtseingriff ist. Diese Befugnis ergibt sich manchmal so aus dem Ort, an dem sich Personen befinden. Zum Beispiel nach dem Paragraphen 22 Absatz 1 nach dem Bundespolizeigesetz darf die Polizei Menschen verdachtsunabhängig kontrollieren. Also das Gesetz lässt es zu, um eben unerlaubt Einreise zu verhindern. Die Polizei kontrolliert in dem Fall natürlich diejenigen, die dann für sie in Frage kommen, die ihrer Meinung nach so aussehen, als seien sie unerlaubt in Deutschland. Das Gleiche gilt für sogenannte kriminalbelastete Orte oder gefährliche Orte. Die Polizei bestimmt, welche Orte, welche Plätze, welche Straßen gefährliche Orte sind. An diesen entscheidet dann die Polizei, wen die Polizei tendenziell für kriminell oder gefährlich hält. Und da sind wir im europäischen Raum tatsächlich an erster Stelle, also Deutschland. Die deutsche Polizei übt Racial Profiling am meisten in Europa aus. Und die Betroffenen sind in der Regel eben die marginalisierten Gruppen, die eben aufgrund rassifizierender Merkmale kontrolliert werden. Und wenn Personen immer wieder ins Visier geraten, stellen sie vielleicht manche Kontrollen in Frage. So kann auch die Situation eskalieren. Dann reicht es vielleicht nicht nur aus, eben die Personalien zu kontrollieren, sondern derjenige wird vielleicht dann mitgenommen. Und dann besteht auch immer die Gefahr, dass solche Situationen eben eskalieren. Manche Eskalationen enden sogar tödlich, so wie wir das bereits mit dem Fall Uri Jalloh kennen.
2: Wenn bestimmte marginalisierte Personen kontrolliert werden, ihrem äußeren Erscheinungsbild nach, dann stelle ich mir vor, dass Kommunikation sehr wichtig ist. Wie gut sind Polizisten auf Sprachbarrieren vorbereitet?
1: Naja, also Kommunikation ist ja das wichtigste Werkzeug zur Deeskalation, da die meisten Eskalationen in den ersten 120 Sekunden stattfinden. Entscheidet in der Regel die Sprache, das gesprochene Wort darüber, ob eine Situation eskaliert oder nicht. Wenn Sprachbarrieren auftreten, wenn zum Beispiel das Gegenüber polizeiliche Anweisungen aufgrund mangelnder Deutschkenntnisse nicht versteht, kann dies von Polizistinnen in einer Stresssituation fälschlicherweise als mangelnde Kooperation, Provokation oder als passiver Widerstand interpretiert werden und kann dann demzufolge eben andere Folgen haben für die Personen, die das betrifft. Wie gut sie vorbereitet sind auf solche Situationen, kann ich eigentlich gar nicht so beantworten, weil es dazu keine Studienlage vorliegt.

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1: Das Casablanca zeigt heute erstmals den vielfach ausgezeichneten Film Sechs Wochen Amt mit dazugehörigem Filmgespräch. Das Spielfilmdebüt von Jacqueline Jansen spielt in der Corona-Pandemie und handelt von der jungen Lore, die nach dem Tod ihrer Mutter in ihre Heimat zurückkehrt. Dort versucht sie dann mit ihrer Trauer und schwierigen Familienstrukturen umzugehen und gleichzeitig auch den letzten Wunsch ihrer Mutter zu erfüllen. Sechs Wochen Amt läuft heute Abend um 19:30 im Casablanca-Kino. Und zudem hält heute Abend die Professorin Dr. Vanessa Kobus von der Jade-Hochschule einen Vortrag. Dieser stellt den geplanten Innovationshub am Campus Oldenburg vor, als eine Plattform für Forschung, Lehre und Praxis im Bereich digitale Gesundheit. Im Fokus stehen interdisziplinäre Zusammenarbeit, die Entwicklung praxisnaher Technologien sowie das Forschungsprojekt zur automatisierten Pflegedokumentation. Beginn des Vortrags ist um 19 Uhr. Weitere Informationen gibt es auch nochmal auf der Webseite des Schlauen Hauses Oldenburg zu finden. Und das waren auch schon unsere Veranstaltungstipps für den heutigen Abend. Jetzt gibt es erstmal ein bisschen Eric Clapton.

I Shot the Sheriff war das von Eric Clapton und mittlerweile 6:04 und damit neigt sich der Nachmittag hier auf Oldenburg 1 auch allmählich dem Ende. Aber keine Sorge, um 18 Uhr geht's ja weiter mit der Sendung Plattdütsch to Kuffe. Da ist Hans Meinen dann für Sie im Studio. Im Studio für Sie für die letzten 3 Stunden war Thjörn Radke. Ich wünsche Ihnen noch einen angenehmen Montagabend. Machen Sie das Beste draus und man sieht sich dann, ja, morgen. Aber einen Song habe ich noch, ehe ich Sie in den Abend entlasse, und das ist 1000 Miles von Vanessa Carlton. Tschüss.

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0: 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Jetzt geht es weiter mit Next. Sendeverantwortlich ist Thorsten Hengst.
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2: Hallo und willkommen zu einer neuen Ausgabe von Next, sendeverantwortlich und am Mikrofon wieder Thorsten Hengst. Heute wieder unter dem bewährten Motto, let the music do the talking. Eine Stunde Musik total, ohne Worte und jegliche Störungen. Viel Spaß dabei.

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2: Zwei Stunden Musik aus einer vergangenen Epoche, aus den 60er und 70er Jahren, eben When I Was Young. Schönen guten Abend. Wir begrüßen euch zur 103. Ausgabe unserer Senderei When I Was Young. Wir, das sind
3: Werner Martin
2: und mein Name ist Hannes Kosse und wir starten mit den Small Faces aus dem Jahr 67.

Wie gesagt, das war zu Anfang Small Faces mit dem Titel Ichiko Park. Ganz aufregend fand ich damals, dass die Faces in der Bridge einen Flanger einsetzten und zwar sehr wahrnehmbar, sodass sich das Stück irgendwo zwischen einem sonnigen Ausflugssong in den Ichiko Park und leicht psychedelischen High-Gefühlen bewegte. Und weiter geht's mit Black Sabbath. Paranoid ist das zweite Stück auf der gleichnamigen LP von Black Sabbath aus dem Jahr 1970. Geezer Butler, der den Text geschrieben hat, sagte später einmal, dass die Idee für das Stück mit Depression und dem paranoiden Gefühl nach Drogenkonsum zu tun hat. Musikalisch ist das alles sehr kompakt, direkt und nervös getrieben. Und genau diese Kürze und dieser eingängige Riff, der am Anfang vorgestellt wird, machen ihn perfekt. Und sicher auch zu einem Song, mit dem Black Sabbath halfen, Heavy Metal aus der Taufe zu heben. Hier also Paranoid aus dem Jahr 1970.

Ähnlich wie bei Black Sabbath geht es auch im folgenden Stück um Orientierungslosigkeit und den Zusammenbruch von Normalität. Während Black Sabbath das musikalisch sehr direkt ausdrücken, spielen Ashton, Gardner und Dyke dafür mit atmosphärischen Mitteln leicht psychedelisch und mit starkem Fokus auf Groove und Klangfarbe. 1969 floppte ihre erste Single Maiden Voyage, obwohl es bis heute meiner Meinung nach ein richtig gutes Stück ist, und 70 auch auf ihrer selbstbetitelten LP erschien. Und ihr einziges erfolgreiches Stück war übrigens Resurrection Shuffle. Wir hören aber heute von ihrer LP aus dem Jahr 70 den Titel Picture Sliding Down the Wall.

0: Unsere Sendung heißt ja When I Was Young, eine Hommage an die Musik der progressiven Diskotheken. Von progressiver Musik haben wir ja bisher noch nichts gespielt.
1: Nee, das stimmt, aber es ist schon ein bisschen Musik gewesen, die nicht unbedingt Popmusik war damals und im Radio gespielt wurde. Insofern schon ein bisschen neben dieser Mainstream-Geschichte. Vielleicht Ichiko Park nicht.
0: Naja, Black Sabbath, Paranoid, das war so ein Chart.
1: Ja, das läuft.
0: Und das lief in den Charts, ja. Aber nicht in den progressiven Diskotheken.
1: Doch.
0: Nein. Habe ich nicht wahrgenommen. Nee.
1: Habe ich schon.
0: Gut, ja. Okay, da sind vielleicht unsere Wahrnehmungen unterschiedlich. Aber jetzt gibt es einen Song.
1: Aber Ashton Garden Dyke lief nicht in der Disco. Aber davon haben wir viele Stücke, die nicht in Discos gelaufen sind.
0: Ich weiß, wir spielen ja auch Vorläufer aus den 60er Jahren und so. Und ich sag nachher mal was dazu, mit was eigentlich progressive Musik damals, was darunter verstanden worden ist, meines Erachtens.
1: Haben wir ja schon mal hier definiert.
0: Und es gibt dann immer wieder so Leute, die Progressive Rock und Prog Rock, das ist ja was, eine andere Einteilung. Und bei diesen progressiven Musikdiskotheken hat es ja was mit ganz langen Musiktiteln zu tun, meistens.
1: Auch, ja.
0: Ja, das zeichnete die aus und das hat was damit zu tun, dass Ende der 60er Jahre die Langspielplatten produziert wurden und man hatte dann ganz andere Möglichkeiten, Stücke zu produzieren und musste nicht mehr Singles machen. Ich denke, das habe ich wenigstens mal gelesen und das leuchtete mir ein. Aber gut, jetzt kommen wir mal zu einem Song. Ich weiß nicht genau, ob der auch in einer progressiven Diskothek gespielt worden ist, dieses Stück. Das weiß ich nicht genau, aber es hätte so wohl sein können. Careful with that Axe, Eugene, ist ein Instrumentalstück von Pink Floyd. Es wurde im November 1968 aufgenommen und als B-Seite der Single Point Me at the Sky veröffentlicht. Die Musik besteht aus einer auf der Orgel basierenden Improvisation und einer begleitenden Bassgitarre, die nur einen Ton, in diesem Fall D, in Oktaven spielt. Die Amagama-Version ist deutlich länger als die Studio-Version und die Orgelparts werden auf Richard Wrights Farfisa Kompaktduo statt auf einer Hammond gespielt. Das Stück beginnt leise. Über der Nummer schwebt durchgängig diese psychedelische Atmosphäre. In der Mitte des Stückes läuft es einem eiskalt den Rücken runter, wenn man bemerkt, dass Eugen doch nicht so vorsichtig mit der Axt umgeht. Musikalisch umgesetzt wird das durch einen Schrei des Bassisten Roger Waters. Der Song wird deutlich lauter und intensiver, bevor er sich allmählich wieder beruhigt. Es war eines der ersten ausgedehnten Instrumentalstücke, das die Gruppe aufnahm. Careful with that Axe, Eugene, aus dem Jahre 1969.

0: Oh Mann, das waren Zeiten, Werner.
1: Ja. Dann mach mal.
0: Ja. Also, du hast ja drei lange, ich habe noch zwei kurze heute und dann auch etwas längere Stücke. Das nächste, etwas kürzere, kommt von Procol Harum mit Pandora's Box. Allein der Titel verspricht schon ein bisschen Rätsel und Drama, denn in der griechischen Mythologie hat ja Pandora eine Kiste geöffnet und damit alles Leid und Übel über die Menschheit geschüttet. Inhaltlich ist das Stück richtig schräg, mit lauter Bildern zwischen Märchen, Mythologie und leichtem Albtraumgefühl. Keine gerade Geschichte, sondern eher so irrationale, verrückte Bilder, die aneinandergereiht wurden. Wir hören Pandoras Box aus dem Jahr 75, ist schon 67 geschrieben worden und erst nach 9 Jahren veröffentlicht.

0: Das war Fairport Convention. Die gelten als eine Pioniere des britischen Folkrock und gründeten sich 1967 in London. Sie orientierten sich anfangs noch stark am amerikanischen Folkrock, bevor sie traditionelle englische Volksmusik mit modernen Rockelementen verbanden. Besonders das Album Leech and Leaf von 69 gilt bis heute als Meilenstein. Das war aus dieser Platte der Titel Muddy Grooves.
1: Und den Titel Tamlin von der LP, den haben wir auch schon gespielt.
0: Das weiß ich gar nicht mehr.
1: Aber ich.
0: Schön. Aber das nächste haben wir nicht gespielt, die nächste Band, Elephant's Memory, gehörte Anfang der 70er Jahre zu den spannendsten Rockbands aus New York. Bei uns nicht so bekannt. Sie wurden aber bekannt als Begleitband von John Lennon und Yoko Ono. Und zu hören sind sie auf deren Album Sometime in New York City. Vorher hatten sie aber schon ihren ganz speziellen Stil entwickelt, so zwischen Folk, Rock, Blues und Psychedelic. Einer ihrer ruhigeren und stimmungsvollsten Titel ist Old Man Willow, ein Song mit warmen Melodien und einer fast märchenhaften Atmosphäre, aber auch mit einem jazzigen Sopransaxophon und einem jazzig verspielten Orgelsolo mit Canterbury-Anklängen. Hier sind Elephant's Memory mit Old Man Willow.

0: Ja, zu ergänzen bleibt nur, man sollte sich mal das LP-Cover von Elephant's Memory angucken. Das ist schon sehr ausschlagkräftig, finde ich.
1: Beschreib mal.
0: Nee, beschreiben kann ich es nicht. Möchte ich auch nicht. Also ich glaube, das würde heute auch nicht mehr so durchgehen.
1: Ja.
0: Unbedingt. Ja. Aber gut, jetzt kommen wir wieder zu was ganz Ruhigerem. Und zwar Benish Bridge. Das ist das einzige Novalis-Album mit englischsprachigem Gesang. Das Titelstück ist durchweg langsam und erzeugt eine schwermütige Atmosphäre. Nicht von ungefähr erinnert es an Pink Floyd. Dominierend ist Lutz Rahns Orgelspiel, das hier sehr klassisch inspiriert klingt. Im Unterschied zu späteren Werken der Band wird auf Benish Bridge keine E-Gitarre verwendet. Aus dem Jahre 1973, Novalis mit Benish Bridge.

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1: Jetzt wird's etwas kribbeliger. Wir hören Aldi Miola. 1973, im Alter von 19, wurde er von Chick Corea entdeckt und in dessen Gruppe Return to Forever aufgenommen, da auch Stanley Clark am Bass und Lenny White am Schlagzeug angehörten. Mit ihnen tourte er durch die ganze Welt und war an drei bedeutenden Jazzrock-Produktionen beteiligt. Zusammen mit Return to Forever bekam er 75 den Grammy für die beste Jazz-Performance einer Gruppe. Das Guitar Player Magazine verlieh ihm den Titel Best New Talent. 76 erscheint seine erste Solo-LP und zwei Jahre später kommt mit Casino seine dritte Platte in die Läden und von dieser Platte hören wir heute den Titel Chasing the Voodoo.

0: Das war Morphine. Sie wurden Anfang der 90er in Cambridge, Massachusetts gegründet und entwickelten ohne E-Gitarre, lediglich mit Schlagzeug, Bass und Saxophon diesen einzigartigen Sound. Wir hörten gerade den 93er Titel Buena. Jetzt was ganz anderes. Spock's Beard ist eine herausragende Band in den modernen Progressive Rock Gefilden, in irgendwo zwischen Tradition und Weiterentwicklung. 92 in Los Angeles von den Brüdern Neil und Alan Morse gegründet, gilt die Band als Retro-Prog-Band, die einen eigenständigen Stilmix aus Progressive Rock und amerikanischen Pop-Rock-Einflüssen verfolgt. Musikalisch herausragend finde ich den Einsatz von Mellotron, Klavier und Hammond-Orgel, das alles gekrönt durch exzellenten Harmoniegesang, Werner, den du wahrscheinlich nicht so machst, und fugenartig versetzte Elemente. Wir hören viel Atmosphäre, viel Arrangement, Handwerk und einen Song, den man nicht einfach durchscrollt, sondern an dem man hängen bleibt, weil es so viel zu entdecken gibt. Wir hören Spock's Beard mit dem Titel Emperor's Clothes aus dem Jahr 2010.
1: Ich sag danach was.
0: Zu dem Titel. Da bin ich gespannt.

0: Also jetzt muss ich ja mal versuchen, wie das Stück bei mir ankam. Das ist so ein typisches Prog-Rock-Stück. So wurde das ja in der Weiterentwicklung ja auch vielfach gemacht, dass das Schlagzeug ganz anders technisch ja, weiterentwickelt wurde, aber diese Weiterentwicklung gefällt mir überhaupt nicht. Das ist viel zu dominant dazu, das Schlagzeug. Und dann ist das Stück viel zu sprunghaft und auch der Gesang, den finde ich störend. Also da kommt alles Mögliche zusammen, was ich nicht hören mag.
1: Bei mir ist es ein bisschen anders. Also ich finde das Schlagzeug ganz schön, gut eingesetzt, gut gespielt. Ich finde diese Sprunghaftigkeit gerade interessant, weil es so viel zu entdecken gibt. Und was war das Dritte?
0: Der Gesang.
1: Der Gesang, den finde ich hervorragend, mehrstimmig gesetzt und
0: der hat doch gar macht Spaß. Nicht, der hat doch gar nicht gesungen, der hat doch mehr erzählt, da irgendwas. Das ist so.
1: Morphine vielleicht, aber nee, hier war doch viel Gesang.
0: Der klingt aber so eher wie Phil Collins für Arme.
1: Oh, wenn er.
0: Ja, gut. Ich meine, ich sollte was dazu sagen, also mache ich das ja, aber auch.
1: Nicht sowas.
0: Ja, Entschuldigung.
1: Für Arme.
0: Ich sag ja nur, wie mir das auffällt ja. Bei dir und wird das ganz anders gewichtet. Das ist auch gut. Das mag auch daran sein, du bist ja auch einer, der Musik studiert hat und Musik anders hört. Ich bin einer, der Musik. Ja, als Musikkonsument. Ich höre mir das
1: ja,
0: an.
1: Ja, du hörst anders als ich, das stimmt.
0: Und dann muss ich sagen, ja, das mag ich nicht hören. Und dann frage ich mich, warum eigentlich nicht? Hm. Und dann muss ich irgendwelche Sachen, die mir auffallen, die, wo ich sage, nee, das ist nichts für mich.
1: Ja. Ja. Und ich höre am Anfang so ein bisschen was, wo ich denke, das ist ja so ein bisschen fugenmäßig eingesetzt und denke dann, das ist ja interessant. Hör mir das nochmal an. Oder höre dann eine Rückung, wo dann...
0: Ich weiß nicht mal, was eine Fuge ist. Ich weiß auch nicht, was eine Rückung ist.
1: Na, ich weiß. Obwohl du mal so ein Musikseminar besucht hast, vor 2 Jahren.
0: Ja, das war ja auch scheiße da. Weil ich da nichts verstanden habe.
1: Na gut, jetzt machen wir mal was Ruhiges. Das gefällt, weiß ich nicht. Ja,
0: gibt. Mach mal.
1: Das gefällt dir vielleicht. Das wird ein bisschen langsam schwebend, Klänge von der Tedeschi Trucks Band. Ein zurückhaltender Groove, warme Harmonien und Derek Trucks ausdrucksstarkes Slide-Gitarrenspiel bauen Spannung auf und Susan Tedeschi singt mit einer Tiefe, die unter die Haut geht. Eine wunderbare Mischung, finde ich, aus Blues, Soul und Southern Rock.

0: Und der Titel hieß Midnight in Harlem vom 2011er Album Revelator.
1: Ja, das war ruhiger. Und ich hätte das Radio wahrscheinlich nicht ausgestellt. Aber.
0: Aber.

Nämlich für Monddämmerung ist solch ein repräsentatives Album, welches er im Jahr 1976 zusammen mit dem Schlagzeuger Harald Großkopf aufgenommen hat. Schulze bildete mit Orgel, Streicherklavier und Synthesizer die rhythmische Basis für die Stücke, während Großkopf mit dem Schlagzeug Dynamik und Abwechslung in das Stück brachte. Klaus Schulze verstarb am 26. April 2022 im Alter von 74 Jahren. Und jetzt lehnt euch zurück, macht es euch bequem. In dieses Stück kann man nicht mal kurz reinhören. Mindfaser aus dem Album Moondawn aus dem Jahr 1976. Gute Reise.

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Willkommen zu einer neuen Ausgabe Mehr Sein Radio, das düstere Radioprogramm mit Musik aus den Bereichen Synthpop, Darkwave, EBM, Industrial und vieles mehr, was die schwarze Seele so begeistert. Und die letzten Monate hatte ich ja doch recht oft jemanden zu Gast, irgendwelche Bands, Artists, und das ist dieses Mal nicht so. Also eine reine Musiksendung, und deshalb will ich auch gar nicht viel quatschen. Hier sind Depeche Mode mit ihrem Song Policy of Truth.

Susie and the Banshees mit ihrem Song Israel. Ja, wie ihr gemerkt habt, waren das jetzt drei Songs, die schon etwas älter sind und deshalb kommt jetzt etwas Neues. Eine neue Single mit Tanzwut, Saltatio Mortis, Subpitus Sally, Soulbound, Mono Inc. und vielen, vielen mehr. Und das Ganze hat Tanzwut ins Leben gerufen. Die bringen jetzt auch demnächst ein neues Album raus und das ist sozusagen eine Vorab-Single. Und sie nennen das Tanzwut und Freunde und der Song heißt Die Sänger singen noch.

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Haut mir kein Stein von Fersengold. Und jetzt kommt auch ein neues Single, beziehungsweise ein etwas älterer Song von Blutengel. Schwarzer Engel wurde neu rausgebracht von Erdling als Piano-Version. Und den hören wir jetzt hier bei Mehrsein Radio.

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1: Papillon von Solar Fake. Und jetzt kommen wir zu X-Ties, eine Band, die wahrscheinlich der ein oder andere von euch von den ganzen Festivals der letzten Jahren kennt. Und zwar haben sie beim Amphi, beim Mera, beim Wave Gothic Treffen eigentlich überall gespielt und da gehören sie auch einfach hin. Sie sind geboren für die Festivalbühnen, finde ich. Die Live-Show ist wirklich genial. Und sie haben jetzt eine Kooperation, ein Feature gemacht mit Agnes und der Song heißt Swipe Me to Mars. 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

Synthtech mit Life is a Bitch. Und jetzt kommen wir zu einer der Legenden des Dark Waves, Project Pitchfork mit ihrem Song Vulcano. Den kennt ihr bestimmt.

Ein geniales Outro. Project Pitchfork mit Vulcano. Ja, leider sehe ich gerade auf die Uhr und merke, dass die Sendezeit sich schon wieder dem Ende zuneigt. Es geht immer viel zu schnell um. Gerade heute mit ganz viel Musik. Wer weiß, was beim nächsten Mal wieder auf euch wartet. Und falls ihr selbst eine Band habt oder jemanden wisst, der vielleicht mal Bock hat auf ein Interview, dann schreibt mir doch gerne mal bei Social Media mehrsein-official, darunter findet ihr mich, oder einfach eine E-Mail an info@mehrsein-official.com. Ich freue mich immer über neue Musik, entweder spiele ich vielleicht mal einen Song oder vielleicht klappt es ja auch für ein kleines Interview. Ja, und jetzt wünsche ich euch noch einen schönen Tag. Das war Mehrsein Radio und jetzt kommt noch eine Band, die auch schon bestätigt wurde für das nächste Jahr beim Amphi-Festival, und das ist Chrome mit ihrem Song Memories.